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1: Da kommt er und er schafft es. 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
2: Ja, und mit Holger Gerska. Liebe Grüße ein weiteres Mal aus Alpe d'Huez, zum letzten Mal aus den Alpen. Morgen sitzen wir schon auf den Champs-Élysées in Paris. Heute nochmal in 1850 Metern Höhe und es geht für die Fahrer noch viel, viel höher hinaus. Heute über den Galibier, über das Dach der Tour und der Weg dahin ist die reinste Schinderei und der Weg danach ist die reinste Schinderei. Herzlich willkommen zur 20. Etappe. Wir können schon ein paar Haken machen heute. Mats Pedersen hat den Zwischensprint gewonnen. Das heißt, er ist rechnerisch nicht mehr einholbar morgen in Paris. Wenn er sturzfrei bleibt, dann gewinnt der Däne das grüne Trikot. Richard Carapaz hat eine weitere Bergwertung gewonnen und sein einziger Konkurrent aktuell, Valentin Paré-Peintre, ist nicht in der Lage, weitere Punkte heute zu sammeln. Er ist platt. Pogacar hinten im Feld hat keinen Bock drauf. Das heißt, es sieht sehr danach aus, als würde Richard Carapaz zum zweiten Mal das Bergtrikot der Tour gewinnen. Und wir müssen leider vermelden, Pascal Ackermann hat dieses Rennen aufgegeben und es wird ein bisschen mysteriös, denn wir wissen überhaupt nicht warum. Wir haben heute Morgen am Start hier unterhalb des Anstieges noch gut gelaunt mit ihm gesprochen. Er, wie immer, mit einem Lächeln, hat auch mit Fans gesprochen und irgendwann kam die Meldung, Abandon Pascal Ackermann, keine Ahnung warum. Ob er vielleicht gestürzt ist, ob es ihm doch nicht gut ging. Letzteres nach den Eindrücken von heute Morgen eigentlich nicht vorstellbar. Gehen wir mal rein in diese Etappe, die schon längst läuft. Wie gesagt, den ersten Berg der ersten Kategorie haben die Fahrer schon hinter sich. Den Col de la Croix de Fer, da oben war Richard Carapaz der Erste. Jetzt geht's rauf auf den Telegraph, danach direkt auf den Galibier, dann runter ins Tal und dann beginnt der hammerharte Schlussanstieg. Letztlich dann hier oben mit dem Ziel in Alpe d'Huez und Holger. Jetzt habe ich schon eine Menge vorweggegriffen, aber du hast noch ganz viel Raum, um noch mehr zu erzählen von dem bisherigen Verlauf dieser 20. Etappe.
3: Fangen wir mal mit dem Sturz von Ilan van Wilder an. Das ist der 12. der bisherigen Gesamtwertung. Der ist in der Abfahrt vom Croix de Fer schwer gestürzt, hat sich auch verletzt, konnte definitiv nicht weiterfahren. Für ihn ist die Tour de France vorbei. Wir hoffen alle, dass es nichts ganz Dramatisches ist. Aber das war natürlich der Schreckmoment bisher auf dieser Etappe, die ansonsten im Zeichen von zwei Mannschaften steht, nämlich im Zeichen der Wismar-Mannschaft, die unbedingt noch eine Etappe gewinnen will. Es hatte sich früh eine 14er Ausreißergruppe gebildet, zu der dann noch mit Mats Pedersen hinzustieß, dessen Leistungen ja kaum mit Worten zu würdigen sind. Moritz hat ja gerade schon was dazu gesagt. In jedem Falle waren sie zu viert am Anfang da vorne in dieser Gruppe, die inzwischen ein bisschen geschmolzen ist. 9 Fahrer sind noch dabei, 2 davon, nämlich Sepp Kuss und Davide Pianzoli, immer noch von der Wismar-Mannschaft. Und das andere Team, das dieses Geschehen hier prägt, ist die Mannschaft Lidl. Wegen Mats Pedersens enormer Jagd ganz nach vorn, um den Sprint nach dem Croix de Fer, einem Berg der Ehrenkategorie, zu gewinnen. Und weil vorne den ersten 9 Juan Ayuso dabei ist, gestern auf Platz 7 zurückgefallen. Er liegt so rund 6 Minuten hinterm Podium. Und die Gruppe mit Ayuso hatte gerade schon mal fast 5 Minuten herausgefahren. Aber inzwischen gibt es nicht nur die Mannschaft von Tadej Pogacar, die an der Spitze des kleinen Hauptfeldes Tempo macht, sondern da sind natürlich ein paar andere jetzt auch schon angegriffen. Und so war es jetzt das Team des 5-platzierten Lenny Martinez. Gestern hat er sich ja auf Platz 5 nach vorn geschoben, die da Tempo macht. Aber es wird dann natürlich auch auf Decathlon mit Sexas ankommen. Und Pogacars Mannschaft hat ja auch der Toro den Dritten in den Reihen. Also momentan keine ernsthafte Gefahr wieder, aber Ayuso da vorne dabei zu haben, ist natürlich eine starke Vorstellung der Lidl-Mannschaft. Das sind die beiden bislang überragenden Fahrer. Jetzt gibt es gleich, auf dem Weg sind ja auf dem Anstieg zum Galibier, das ist von den Organisatoren hier künstlich in 2 Teile geteilt worden. Es gibt unterwegs einmal am Telegraph Bergpunkte, aber es geht dann direkt weiter mit dem Klettern hinauf auf dem Galibier. Also sind schon in 700 Meter jetzt Bergpunkte zu vergeben, diesmal nicht 20, sondern 10. Und wenn die Richard Carapaz jetzt gleich holen wird, dann hat er seinen Vorsprung auf 22 Punkte gegenüber Valentin Paré-Peintre ausgebaut. Und ja, es gibt natürlich noch insgesamt 44 Punkte. Heute noch 2 Bergwertungen der Ehrenkategorie und dann morgen 4 Punkte an den kleinen Hügeln, am Montmartre beispielsweise in Paris. Aber momentan sieht alles so aus, als wollte Richard Carapaz die Sache hier abhaken. Er fährt an zweiter Stelle und ihm wird sogar dieser Bergsprint am Telegraph so ein bisschen angefangen.
2: Ja, Carapaz also auf dem Weg ins Bergtrikot. Tadej Pogacar wird diese Tour zum fünften Mal gewinnen, trägt das gelbe Trikot. Da können wir einen Haken dran machen. Der Mann hat 7 Minuten und 11 Sekunden Vorsprung auf Remco Evenepoel. Der Belgier aus der deutschen Red Bull-Mannschaft hat das Ziel, diesen Platz 2 erfolgreich zu verteidigen. Und das ist das, was er sich mit seinen Teamkollegen für heute vorgenommen hat. Dahinter, mit einem Rückstand von 2,5 Minuten auf Evenepoel, ist aktuell auf Platz 3 Isaac del Toro in der Gesamtwertung. Der Mexikaner, Teamkollege von Pogacar. Und es ist das große Ziel der UAE-Mannschaft, morgen in Paris vor dem Triumphbogen mit 2 Fahrern auf dem Treppchen zu stehen. Dafür muss Del Toro aber heute alle möglichen Angriffe von Paul Sexas und dessen Mannschaft abwehren. Der junge 19-jährige Franzose hat einen Rückstand von knapp 1/2 Minute auf Del Toro, also könnte heute mit einer Attacke nochmal Platz 3 angreifen. Das ist natürlich allen bekannt bei UAE, auch Nils Pullitt. Den haben wir gesprochen, hat sich inzwischen aus der Nachführarbeit verabschiedet nach einem großartigen Job. Und Nils Pullitt hat auch heute Morgen natürlich nochmal über das gesprochen, was hier gestern abging am Berg. Das war ja für viele immer noch unfassbar, unfassbar.
4: Nils, erzählen Sie bitte von Ihrem Erlebnis gestern.
5: Ja, war ein Riesenspektakel. Also wenn man bedenkt, ein bisschen mehr als 11 Kilometer Anstieg und auf beiden Seiten stehen sie einer Reihe bis dreier Reihe. Das sind dann 22 Kilometer, weil ich denke, da waren ein paar gut Tausende Alpe d'Huez gestern. Das war ein Spektakel auf jeden Fall.
4: Es sollen wohl 600.000 gewesen sein. Man sieht ja dann oft immer nur die Motorräder und die Kameras vorne bei der Spitze, wie sich die Spitzenfahrer da durchkämpfen, kaum durchkommen. Wie ist es im hinteren Bereich, wenn Sie Ihre Arbeit gemacht haben? Können Sie vielleicht auch mal profitieren, dass mal einer schiebt? Oder sagen Sie sich, naja, das Angetatsche ist vielleicht doch auch ein bisschen zu viel jetzt?
5: Ja gut, es war extrem viel los. Teilweise sind wir sogar stehen geblieben, weil die Autos nicht mehr durchkommen. Ich habe ein paar Freunde getroffen und dann war ich ein bisschen hinter den Autos. Da muss man schon mal 2-3 Kilometer mal ein bisschen gedulden, bis man überhaupt dann wieder seinen eigenen Rhythmus fahren konnte, weil einfach ja, die Autos einfach nicht durchgekommen sind.
4: Ja, was erwarten Sie heute? Es soll ja noch härter sein, 5600 Höhenmeter, dreimal Ohrkategorie.
5: Gut, ich meine, wir sind schon die Berge alle gefahren, wir sind sie halt nur andersrum schon gefahren. Von daher, die Berge kennen wir alle in- und auswendig und wird ein sehr, sehr harter Tag, gerade weil es der letzte Tag ist der Tour. Ja, nochmal jetzt anschnallen und Zähne zusammenbeißen und dann hoffen, dass das alles gut geht heute.
4: Pogacar hat genug Vorsprung. Ihr könntet ja auch ein bisschen ruhiger fahren. Ist das denkbar bei so einem Kapitän?
5: Boah, ich denke, heute werden nochmal alle Vollgas fahren. Ich denke, gerade im Gesamtklassement, Paul Sexas will bestimmt noch aufs Podium. Die werden bestimmt heute noch angreifen, davon gehen wir aus. Und ich denke, ruhig wird der Tag heute nicht.
2: Nee, das ist ganz sicher nicht der Fall bei dieser Königsetappe. 3 Berge der höchsten Kategorie, über 5.500 Höhenmeter, die zu absolvieren sind. Das ist wirklich brutal. Es windet hier gerade so ein bisschen. Wir haben unsere Fenster aufgemacht. Es ist angenehm kühl. Also wir hatten bei dieser Tour ja schon Temperaturen von an die 40 Grad. Und sind in Gedanken natürlich auch bei den vielen, vielen Menschen in Frankreich und in Spanien, die von diesen verheerenden Waldbränden betroffen sind. Teilweise in Regionen, in denen wir in den vergangenen Wochen auch schon waren. Zum Beispiel rund um Bordeaux. Kaum vorstellbar, dass wir heute da sein könnten, wäre die Tour heute da bei diesen Umständen, die da herrschen. Also ganz große Gedanken und ganz große Herzen, die wir da schicken an alle betroffenen Menschen. Also Wetter heute wieder viel besser für uns, also erträglicher, 20 Grad, auch bewölkt. Es soll zwischendurch vielleicht auch nochmal ein bisschen regnen. Wir wollen euch diese Etappe heute mal ein bisschen vorstellen, die ja schon im Gange ist. Und das machen wir mit meinem lieben Kollegen Christian von Stülpnagel vom Deutschlandfunk. Der hat nämlich eine besondere Erfahrung gemacht. Der war vergangene Sonntag hier dabei in Alpe d'Huez auf der L'Étape de Tour de France. Das ist ein Jedermann-Rennen, das einmal im Jahr stattfindet bei der Tour, an dem jeder Männer und jeder Frauen die echte Strecke einer Etappe abfahren. Und vor einer Woche ist Christian genau diese Etappe von heute gefahren und hat mächtig gelitten. Und davon hat er mir ein bisschen erzählt.
6: Ja, moin Moritz. Also, wer diese Königsetappe der Tour de France geplant hat, ich würde sagen, der gehört für immer aus dem Radsportverband, weil es ist wirklich einfach nur fies. Es ist kein Meter flach, es geht entweder steil bergauf oder steil bergab, aber dazwischen gibt's eigentlich einfach nichts. Und ja, die Berge an und für sich, jeder für sich genommen, ist glaube ich gar nicht mal so das große Problem. Die sind zwar alle lang und auch vergleichsweise steil, aber wer trainiert ist, der kann die schon hochtreten. Aber es sind halt einfach 3 bis 4 von diesen Bergen am Stück. Und man steht dann oben auf dem Galibier, hat fast 4000 Höhenmeter in den Beinen, weiß eigentlich nicht mehr wirklich, wo oben und unten ist und weiß, okay, jetzt fährt man runter ins Tal und dann kommen da nochmal 1500 Höhenmeter auf einen zu. Also ja, das ist auch mental schon eine ganz schöne Herausforderung, da wirklich dann auch dabei zu bleiben und zu sagen, okay, das Ganze zieht man jetzt irgendwie durch. Und ich habe da am Sonntag tatsächlich von mehreren Leuten oben auf dem Gipfel das Wort Hölle gehört und würde das tatsächlich auch einfach unterstreichen. Also ich persönlich hatte einfach nach der Hälfte des Anstiegs keine Lust mehr. Ich habe die Höhe gespürt. Ich habe gemerkt, ich kann die Leistung, die ich treten will, gerade einfach nicht mehr treten. Es tut alles nur noch weh. Man kann keinen Tritt auslassen, weil ansonsten bleibt man stehen. Man ist seit gefühlt 2 Stunden auf dem kleinsten Kettenblatt unterwegs, wünscht sich eigentlich noch einen Gang mehr, um da irgendwie hochzukommen. Und man kommt dem Ziel immer noch nicht weiter. Man sieht da oben auch wieder irgendwo das Ziel. Bei uns war 1 Kilometer drunter noch so eine Art kleines Dorf aufgebaut, nochmal so eine Charity-Station. Die hat man gesehen und ich habe die ganze Zeit gehofft, bitte lass das einfach dieses Ziel sein, dass wir nicht ganz nach oben müssen. Aber ja, als wir dann da angekommen sind, dann standen die Leute da und haben gesagt, ja, ihr habt nur noch 1 Kilometer, es sind nur noch 10 Minuten. Ja, und wenn die einem sagen, 10 Minuten für 1 Kilometer, dann weiß man schon, wie steil das ist. Ja, und dann geht's halt runter. Diese relativ kurvige Abfahrt runter, fährt durchs Tal bis zum Lac de Chambon und dann kommt man aus einem Tunnel raus und es geht rechts rum und man sieht einfach nur in so eine Wand rein. Es geht steil bergauf, ohne Vorwarnung und man ist im Sarren drin und man denkt sich so, scheiße. So, also man kommt wirklich vom allerdicksten Gang dieses Tal runtergeballert und muss innerhalb von 5 Metern aufs allerkleinste Blatt schalten, weil ansonsten kriegst du da keinen Tritt mehr voreinander. Die ersten Kilometer, die haben 2 fiese Rampen drin, die halt wirklich auch sehr, sehr steil sind. Aber danach kommen auch immer wieder so Dorfdurchfahrten, die dann relativ entspannt sind. Ja, dann guckt man auf seinen Radcomputer und es baut sich langsam auf, die Kilometer, die noch nicht angezeigt werden. Und man kommt den Gipfel ein bisschen näher und man sieht, was dann noch auf einen zukommt. Und es wird immer röter und röter und das bedeutet eigentlich immer nur noch steiler. Und das ist am Ende ja einfach nur noch ein Kampf gewesen. Der letzten Kilometer irgendwie mit 11% im Schnitt da hochzutreten, nachdem man schon den ganzen Rest in den Beinen hat. Es ist wirklich einfach nur noch eine Qual gewesen. Es sind sehr, sehr viele Leute auch einfach abgestiegen und haben geschoben. Ich kann es wirklich auch nachvollziehen, weil es ist wirklich einfach steil gewesen. Ja, und dann freut man sich umso mehr, wenn man irgendwann oben ist. Aber ja, es ist wirklich einfach nur noch hart gewesen. Das Schöne ist, man hat die ganze Zeit einen sehr, sehr schönen Blick, also sowohl auf dem Weg hoch zum Galibier als auch Sarren hoch. Der Weg, den man da sehen kann, der ist genial, aber es ist schon einfach nur anstrengend. Also man hat eigentlich keine wirkliche Zeit, diesen Blick auch wirklich zu genießen. Die Abfahrt rüber nach Alpe d'Huez, die ist dann ganz schön tricky, würde ich sagen. Also man kann fast von Glück sprechen, dass da ein Teil irgendwie vor einem Monat weggespült wurde, ein Teil von der Straße, weil auf dem Kilometer, 2 Kilometern ist der Asphalt wunderbar, aber davor und danach ist das wirklich eher eine Buckelpiste und das macht mit dem Rennrad da runter zu fahren, vor allem wenn man schon 160 Kilometer in den Beinen hat und vor allem die ganzen Höhenmeter, keinen Spaß, diese Buckelpiste da runter zu fahren und viel Zeit wird man da jetzt am Samstag oder werden die Profis da jetzt am Samstag auch nicht gut machen können. Von daher, ja, also die Etappe ist hammerhart und einfach nur verrückt.
2: Sagt Christian von Stülpnagel vom Deutschlandfunk. Er hat für den Deutschlandfunk eine Reportage gemacht. Die läuft heute Abend dort ab 19 Uhr und den könnt ihr auch online natürlich finden. Seine Erfahrung auf der Etappe, die heute die Profis absolvieren, die am vergangenen Sonntag ganz viele Jedermänner und Jederfrauen absolviert haben. Wir gehen da gleich noch ganz kurz näher drauf ein, gebe euch kurz ein sportliches Update. Also oben am Telegraf war Carapaz tatsächlich als erstes oben, hat sich die 10 Punkte geholt, hat jetzt in der Bergwertung 22 Punkte Vorsprung auf Paré-Peintre und 31 auf Tadej Pogacar, das heißt, dem Ecuadorianer ist dieses Bergtrikot heute nur noch theoretisch zu nehmen. Er wird es sehr wahrscheinlich morgen auch in Paris tragen und zum zweiten Mal die Bergwertung bei der Tour gewinnen. Der Olympiasieger von 2021. Jetzt gerade hat nach einer kurzen Abfahrt der Anstieg auf den Galibier begonnen, auf den Dach der Tour. Das wird die absolute Schinderei für die Radprofis da hoch auf die Höhe von über 2.500 Metern. Das bei einer durchschnittlichen Steigung von fast 7% und das 17,7 Kilometer lang. Das ist wirklich mega. Und das haben die jeder Männer und jeder Frauen eben vergangene Woche bei dieser L'Étape der Tour de France auch absolviert. Und Christian Stülpnagel war dabei.
6: Ja, diese Jedermann-Etappe, die ist hier in Frankreich wohl voll das Ding. Also es waren 16.000 Leute da am Start und ich hatte davor eigentlich noch nie wirklich was davon gehört. Also in Deutschland ist das eher noch so ein Nischending, aber in Frankreich können da auch sehr viele Leute was mit anfangen. Wir sind jetzt die letzten Tage hier mit einem Rucksack durch die Gegend gelaufen, den man da beim Event bekommt und wurden von sehr vielen Leuten darauf angesprochen, dass man tatsächlich da mitgemacht hat. Ich habe es zusammen mit einem Freund aus dem Verein gemacht und wir haben jetzt für die 170 Kilometer insgesamt 11 Stunden gebraucht. Andere waren sogar 14 Stunden unterwegs. Ja, und das zeigt einfach, wie hammerhart das Ganze ist. Wir haben, wie gesagt, sehr viele Leute gesehen, die am Galibier schon geschoben haben, die dann am Sarent noch geschoben haben. Ja, von den 16.000 Menschen, die angemeldet waren, sind 13.000 oder nicht mal 13.000 am Ende ins Ziel gekommen. Das heißt, 3.000 haben es nicht in der vorhergesehenen Zeit ins Ziel geschafft. Das zeigt auch schon, wie hammerhart diese Etappe war. Und ich habe mit einigen gesprochen, warum die sich das überhaupt antun, diese 170 Kilometer und 5.500 Höhenmeter. Und die haben gesagt, wir wollen uns einmal wie die Profis fühlen, einmal erleben, was die Profis hier machen. Und ich kann sagen, ich habe es jetzt erlebt, mir reicht es wahrscheinlich. Also mir würden in Zukunft maximal 2 der Pässe an einem Tag auch reichen, eigentlich schon einer. Die Blicke, die sind atemberaubend, aber es ist hinten raus wirklich einfach nur noch eine Schinderei. Und ich glaube, viele Profis werden das am Wochenende wahrscheinlich auch so sehen. Vor allem, wenn sie schon 3 Wochen Tour de France in den Beinen haben.
2: Ja, danke Christian. Wir sprechen vielleicht nachher nochmal über diesen Schlussanstieg. Jetzt sind wir aber erstmal volle Kanne auf und am Galibier, dem höchsten Berg dieser Tour, der auch einen Preis hat für den ersten Fahrer, der darüber kommt, den Souvenir Henri Desgranges. Das war einer der ersten Tourdirektoren der Tour, ehemaliger Radrennfahrer auch. Und dieser Preis ist immer dotiert mit 5.000 Euro für denjenigen, der als erstes da oben rüberfährt. Und wenn der Galibier nicht Teil der Tour ist, dann über den anderen, ansonst höchsten Punkt. Das ist mal der Tourmalet beispielsweise auch, Col de la Croix de Fer, über den es ja heute Morgen schon gegangen ist. Aber wenn der Galibier dabei ist, dann gibt es da oben den Preis, also später den Preis für denjenigen, der da als erstes oben ist. Und das könnte heute ein Fahrer aus der Spitzengruppe sein, die aktuell einen Vorsprung von über 4 Minuten hat. In dieser Gruppe sind Richard Carapaz, der designierte Sieger des Bergtrikots bei dieser Tour, Sepp Kuss, Davide Piganzoli aus der Visma-Mannschaft, Jai Hindley von Red Bull, Juan Ayuso, der Spanier, der gestern hier oben in Alpe d'Huez fix und fertig ins Ziel gekommen ist und heute wieder die gestern verlorene Zeit gut machen will und nochmal angreift auf die Top 5 der Gesamtwertung. Richard Carapaz, Ben Healy, sein Teamkollege, dann Matthew Ricciatello, das ist ein Teamkollege von Paul Sexas, dem aktuellen Vierten. Dann gibt es 2 aus der Ineos-Mannschaft, Timen Arensmann und Tobias Voss und noch ein Norweger, Voss Landsmann Tobias Holland Johannessen auch dabei. Also 10 Fahrer oben und mit einem Rückstand von 4 Minuten ist gerade eben auch die Mannschaft von Lenny Martinez unten an der Spitze des Hauptfeldes in diesen schwersten aller Anstiege der Tour reingefahren. Martinez hat ja gestern richtig Boden gut gemacht in der Gesamtwertung und hat auch noch Potenzial, sich nach oben hin zu verbessern. Der Franzose gestern auf Rang 5 vorgerückt und will heute vielleicht noch versuchen, sich ein bisschen zu verbessern. Und weil aber vorne auch andere Fahrer sind, die durchaus gefährlich werden könnten. Ich meinte da natürlich Juan Ayuso, muss auch die Mannschaft von Paul Sexas jetzt ein bisschen aufpassen, dass ihm der 4. Platz nicht streitig gemacht wird und in letzter Konsequenz auch UAE, denn allzu weit ist der Weg nicht mehr zum Podium für Ayuso, aber der Vorsprung hält sich jetzt da hinten stabil bei 4 Minuten und vor dem Feld des gelben Trikots fährt Mats Pedersen. Unfassbar, was der Däne hier an dieser Tour veranstaltet hat. Er hat sich mit seinen, vor allem auf den letzten Tagen gewonnenen Punkten, das grüne Trikot des punktfesten Fahrers wirklich, wirklich, wirklich verdient. Also, fassen wir nochmal zusammen. Es geht rein in den Anstieg auf den Col de Galibier mit einem Vorsprung einer 10-köpfigen Gruppe von knapp 4 Minuten auf das Hauptfeld. Und mit einem ganz großen Rückstand natürlich inzwischen ist das Gruppetto unterwegs und zu diesem Gruppetto gehört nicht Pascal Ackermann. Wir haben inzwischen mit dem Sprinter gesprochen, der heute Morgen noch bestens gelaunt war und überhaupt nicht den Anschein gemacht hat, als könnte er hier in Schwierigkeiten geraten heute. Aber der Stecker ist raus. Er hat uns gesagt, seine Beine konnten nicht mehr. Er war in den vergangenen beiden Tagen schon am Limit und ist heute nicht mehr vom Fleck gekommen und dann ist er gestern berghoch auch noch von einem Auto angefahren worden. Das haben wir ja sehr ausführlich auch im Tourfunk besprochen im Podcast. Diese Menschenmassen am Berg und welche Risiken damit auch verbunden sind. Und heute hat das Knie von Ackermann ein bisschen geschmerzt, hat sich das verdreht gestern. Da war heute nicht mehr möglich. Und das war insofern überraschend, als dass er heute Morgen am Start noch extrem gut gelaunt war, wie er es eigentlich immer ist. Und daraufhin sagte er, es ist nun mal eine 3-Wochen-Rundfahrt, man steht jeden Tag mit Schmerzen im Bein auf und hofft, dass es besser wird, aber es war heute einfach nicht so und da flossen auch ein paar Tränen im Gespräch mit Pascal Ackermann. Wir werden ihn im Laufe dieses Nachmittages hier auch noch hören, das können wir sagen. Jetzt blicken wir erstmal zurück auf große Momente am Galibier. Die Zeit nehmen wir uns, denn der Anstieg beginnt hier gemächlich, wenig Bewegung aktuell vorne, auch hinten nicht und wir rechnen ohnehin erst mit den ganz großen Verschiebungen dann hier am Schlussanstieg und wir haben im Archiv etwas gefunden. Eine Reportage aus dem Jahre 1954. Die hören wir uns gleich mal an. Vorher kümmern wir uns um einen ebenfalls sehr denkwürdigen Moment an diesem Anstieg und bei der Abfahrt herunter ins Tal, nämlich an die Tour 1998. Ein großer, aber auch schwarzer Moment in der Karriere. Nein, also großer war es nicht. Ein schwarzer Moment in der Karriere von Jan Ullrich und ein ganz großer von El Piratino. El Pirato, dem Italiener Marco Pantani, der damals hier am Galibier die Tour zum ersten Mal gewonnen hat.
7: Die Tour de France, die erste Alpenetappe von Grenoble nach Les Deux Alpes. Sie kann nicht härter, sie kann nicht spannender sein.
2: Bei der Tour 98 erlebt Jan Ullrich, wie er später selber sagt, die schlimmste Etappe seines Lebens.
8: Das war einfach ein Fehler von mir gewesen. Also ich war eigentlich bereit, auch wieder die Tour zu gewinnen. Hatte von der Form her sehr gut gearbeitet, hatte ein starkes, sehr starkes Team an meiner Seite. Hatte auch einige Tage das gelbe Trikot und war eigentlich meines Erachtens im Zeitfahren, also alles drum und dran, der Stärkste und hätte auch die Tour gewinnen müssen eigentlich. Und ich habe einen groben Fehler gemacht im Hochgebirge bei Regen, Galibier-Etappe.
2: An diesem 27. Juli 1998, übrigens auf den Tag genau ein Jahr nach seinem Tourgewinn, trägt er zum letzten Mal in seiner Karriere das gelbe Trikot der Tour. Vor dieser denkwürdigen Etappe nach Les Deux Alpes hat er noch gut 3 Minuten Vorsprung auf Marco Pantani. Jens Heppner ist lange an seiner Seite. Ihr erinnert euch, das ist sein Zimmerpartner. Ich habe ihn auf Mallorca getroffen. Wir saßen auf der Terrasse eines Hotels in Alcudia. Räumlich ist damals niemand dichter dran als er.
9: Also es ging, glaube ich, vorher über den Galibier. Da ist Pantani losgefahren und da hat Jan gedacht, okay, so stark ist er jetzt auch nicht, lass den mal fahren. Und ich glaube auch nicht, dass es ein Problem gewesen wäre, aber das Problem war einfach, dass oben, glaube ich, 0 Grad oder minus 1 Grad waren, extrem kalt und er hat noch das Unterhemd ausgezogen unten. Das hat er mir noch gegeben. Und er ist einfach auf der Abfahrt einfach erfroren. Dann hat er den Platten noch gekriegt. Und da ging gar nichts mehr. Und dann unten rein in den Berg, in die Alps, war noch so die Jurywagen, die haben dort noch gehalten. Das hat man ganz kurz nur gesehen. Da musste er auch nochmal quasi total abbremsen. Und er hat dann in dem Zimmer gesagt, ab da war's aus. Da war die Moral weg, da musste er abbremsen. Er hat gemerkt, okay, jetzt kommt er da nicht mehr ran. Und dann kam der Hungerast dazu und wie gesagt, erfroren war er. Und das war einfach eine Etappe, die... Ja, die hätte eigentlich nicht sein müssen. Aber er kam ins Zimmer und hat gesagt, ja, es tut ihm leid. Da habe ich gesagt, warum sollte er es leid tun? Es muss dir nicht leid tun, es ist halt so gewesen. Man kann es nicht ändern, aber leid tun braucht er das nicht. Ich meine, du bist jetzt immer noch vorne, mit vorne. Und du fährst morgen weiter und versuchst einfach vielleicht wieder zu attackieren, wenn es dir gut geht. Was er ja auch gemacht hat. Also er hat nicht aufgegeben und...
2: Hat die Etappe gewonnen, die nächste.
9: Ja, eben. Und von daher war alles in Ordnung.
2: Da haben Sie ihn ja das erste Mal erlebt, dass er geschlagen war sozusagen. Also 96 ist er Zweiter geworden, 97 hat er gewonnen. Das war so, glaube ich, seine erste richtig große Niederlage. Wie war er denn dann so?
9: Ja, ich glaube, er hat das gar nicht so als Niederlage aufgefasst. Er hat nur gesagt, ja gut, ich kann ja nicht immer gewinnen. Er hat sich eher bei der Mannschaft entschuldigt, so ungefähr, dass, ich sag mal, die Mannschaft für ihn gefahren ist und dann doch nicht gewinnt und dadurch die Mannschaft vielleicht nicht so viel Preisgeld und so weiter kriegt. Das hat ihm mehr wehgetan, als dass er Zweiter wird, dass er die Tour nicht gewinnt. Und das ist wieder das, was ich auch immer wieder sage. Er war einfach zu lieb. Er hat, Er hat sich mehr um die anderen gekümmert als um sich selber. Und ja, das war eigentlich schade. Ihm hat irgendwie der Killerinstinkt gefehlt. Das hätte er, wenn er das mehr gehabt hätte, hätte er viel mehr gewonnen.
10: Wenn wir in diesem Podcast der Frage nachgehen, woran ist Jan Ullrich gescheitert? Dann gibt es das sportliche Scheitern und es gibt das Scheitern als Person. Das, worüber Jens Heppner spricht, ist wichtig für das sportliche Scheitern. Er hatte diesen gemeinen, übergroßen inneren Schweinehund und er war zu lieb. Oder wie Jens Heppner es sagt, ihm fehlte der Killerinstinkt. Dabei brauchte er Unterstützung. Ihr wisst, quäl dich, du Sau. Das hatte Udo Bölz im Vorjahr gesagt. Vielleicht auch reiß dich zusammen. Das haben wir in der zweiten Folge dieser Podcast-Serie versucht zu klären. Wahrscheinlich aber hat sich Jan Ullrich nie zuvor und nie danach so sehr gequält wie an diesem einsamen Tag in den nasskalten Alpen.
11: Jan Ullrich, über 8 Minuten Rückstand auf Marco Pantani. Der Vorjahressieger mit dem großen Einbruch auf der Fahrt nach Les Deux Alpes. So etwas kann passieren. Das ist so im Radsport. Das kann man nicht programmieren. 8,5 Minuten sind schon überschritten. Das wird ganz, ganz schwer werden. Wie gesagt, hoffentlich regeneriert er sich wieder für die nächsten beiden Etappen. Aber Marco Pantani hat eine solche Stärke gezeigt. Das wird ganz, ganz, ganz, ganz schwer. Mit einem Rückstand von 8,57 kommt Jan Ullrich ins Ziel.
10: Rolf Aldag, sein Teamkollege, ist bis heute beeindruckt von Ullrichs Reaktion.
12: Das hat ihn für mich so richtig dann zum Kapitän gemacht, weil nächsten Tag waren wir dann über den Col de Madeleine. Da hängt er alle ab, bis auf Pantani, fährt 60 Kilometer von vorne, bringt das Ding alleine zur Linie und gewinnt dann halt die Etappe. Konnte die Tour nicht mehr drehen, aber diese Stärke dann halt, ich weiß nicht, wie viele ihm das vorher zugetraut hätten oder ob man vorher gesagt hat, er ist zwar physisch so stark, aber im Kopf vielleicht doch nicht so. Aber dieses, wie er runterkam zum Essen, werde ich nie vergessen, wie er sich im Prinzip bei seinen Teamkollegen entschuldigt, zu sagen, ich habe Fehler gemacht, war scheiße, aber ein aufgeschwollenes Gesicht, also der war da noch am Ende. Aber dann zurückzukommen, zu sagen, aber es ist nicht vorbei und morgen versuchen wir das Ding zu drehen und morgen attackiere ich und morgen fahre ich los. Das dann umzusetzen, zu machen, alle abzuhängen, bis auf Pantani und die Etappe zu gewinnen, da war er für mich dann so richtig auch Kapitän, der eben den Worten auch Taten folgen lässt.
10: Eine denkwürdige Tour, die Ullrich als Zweiter hinter Pantani beendet. Doch seine starke Reaktion am Tag nach dem Einbruch ist im Nachhinein erklärbar. 2013 wird bekannt, dass Jan Ullrich 1998 schon EPO genommen hat.
2: Ja, und heute wissen wir noch viel mehr und auch über das Leben von Jan Ullrich. Wir haben es schon ein paar Mal im Laufe dieser vergangenen 3 Wochen hier erzählt, weil wir Ausschnitte aus dem Podcast gesendet haben. Das ist Teil des Podcasts Jan Ullrich, Held auf Zeit. Bekommt ihr auch in ARD Sounds und an vielen anderen Plattformen. Hört da gerne rein, wenn ihr sie noch nicht kennt, diese mehrfach ausgezeichnete Podcast-Serie. Wir sind zurück auf der 20. Etappe der diesjährigen Tour. Es geht über den Galibier. Deswegen haben wir euch diesen Ausschnitt jetzt mal vorgespielt, weil Jan Ullrich da eben eine ganz schwarze Stunde erlebt hat. Und Pascal Ackermann wird diesen Tag heute auch so schnell nicht vergessen. Es ist der Tag, an dem er die Tour beenden muss. Am vorletzten Tag, das ist natürlich extrem bitter. Der Pfälzer wird morgen nicht über die Champs-Élysées in Paris rollen. Das war sein großes Ziel, aber er konnte einfach nicht mehr und musste diese Etappe aufgeben. Ganz am Ende, apropos nicht mehr können, des Feldes ums gelbe Trikot ist jetzt Mats Petersen. Der bekommt morgen das grüne Trikot überreicht, noch einmal auf den Champs-Élysées. Er ist jetzt punktemäßig nicht mehr einholbar, muss nur noch ins Ziel kommen, heute und morgen. Dann ist er Sieger des grünen Trikots und das Feld, aus dem er sich gerade verabschiedet, hat immer noch einen Rückstand von rund 4 Minuten auf die 10 Fahrer da vorne. In dem Feld auch der Mann in Gelb, Tadej Pogacar, Remco Evenepoel, Isaac Del Toro, das sind die Top 3 der Gesamtwertung und auch der 4. Paul Sexas und auch Lenny Martinez. Und die müssen schon ein bisschen aufpassen, was da vorne passiert, denn mit Juan Ayuso ist einer Teil der 10-köpfigen Gruppe da vorne, der durchaus noch Ambitionen hat, sich zu verbessern, denn er hat ja gestern hier auf dem ersten Tag rauf nach Alpe d'Huez einiges an Zeit kassiert, war völlig fertig im Ziel und ist jetzt eben Teil dieser Gruppe, hat aber auch nur 16 Minuten Rückstand in der Gesamtwertung auf Tadej Pogacar und hat durchaus auch noch Möglichkeiten, die Top 5 anzugreifen. Und das wollen ja einige Fahrer natürlich, einige Teams natürlich auch verhindern. Lidl Trek will es forcieren. Der Spanier hat aktuell einen Rückstand von knapp 3 Minuten auf den Franzosen Lenny Martinez. Und deswegen ist dessen Mannschaft auch hinten ran gerade mit der Führungsarbeit beschäftigt, um den Rückstand zu verkleinern. Aktuell beträgt er 4 Minuten und das Ganze 10 Kilometer unterhalb des Gipfels, oben auf dem Galibier, dem höchsten Berg dieser Tour mit über 2600 Metern. Das Dach dieser Frankreich-Rundfahrt, wie so oft, wenn es im Juli über die französischen Alpenstraßen geht. Einer der höchsten Alpenpässe, die es gibt in Europa. Jetzt haben wir es gleich 2:30. Holger sitzt neben mir für die Radiowellen der ARD und er fasst mal zusammen für alle Sender, was bisher passiert ist.
3: Mit Pascal Ackermann hat nach Florian Lipowitz auch ein zweiter deutscher Radprofi aufgeben müssen am vorletzten Tag. Gestresst von den Strapazen. Kein Wunder, diese heutige Königsetappe hat es nochmal absolut in sich. Seit fast einer Stunde klettern sie jetzt hinauf auf den Galibier. 22 der 32 Kilometer berghoch sind schon absolviert. 10 Kilometer, also eine halbe Stunde, wartet noch auf eine kleine Spitzengruppe. 9 Fahrer davon, darunter der mit dem Bergtrikot Richard Carapaz, der sich das sichern kann, wenn er oben als Erster ankommt. Die Favoriten der Gesamtwertung liegen aktuell 4 Minuten zurück.
2: Ja, danke Holger. Und ich habe euch ja versprochen, dass wir in unserem Archiv eine Menge gefunden haben, auch zum Galibier. Auch das sind ja so kleine Perlen, die wir euch hier in diesem Audiostream jeden Tag versuchen zu präsentieren. Unsere kleine Radiosendung aus dem Ziel der Etappen der Tour, heute in 1850 Metern Höhe. Wir sitzen wieder wie gestern 30 Meter vor dem Zielstrich hier oben in Alpe d'Huez. Gestern hat Tadej Pogacar gewonnen. Heute ist wieder alles offen. Ich glaube, dass der Slowene, wie er angekündigt hatte, heute vor allem alles daran setzen wird, dass Isaac Del Toro das Podium erreichen wird. Er ist ja aktuell Dritter der Mexikaner und hat vielleicht sogar auch Ambitionen, diese Etappe zu gewinnen. Also Pogacar ordnet sich unter. Auszuschließen, dass er hier am Ende um den Tagessieg mitsprintet bergauf, ist natürlich trotzdem nicht. Und erstmal geht es aber für alle über den Galibier, wie schon so oft in der langen Tourgeschichte. Und auch 1954 war das der Fall und damals klang es im Radio so.
13: Jetzt kann ich allerdings erkennen, in der vorletzten Kurve ein einzelner Fahrer, von vorne oben sichtbar, ohne Nummern zu erkennen, glaube ich aber sagen zu dürfen, dass es Bahamontes ist, der Spanier, der also in den letzten 4 Kilometern nach der Voranmeldung wieder alles hinter sich gelassen hat. Unwahrscheinlich, mit welcher Leichtigkeit, wie er jetzt unter uns 100 Meter vielleicht diese Berge hier nimmt. Ich wünsche ihm nur einmal etwas mehr Mut zur Talfahrt. Dann wird er vielleicht heute als Erster, als Sieger in Aix-les-Bains ankommen. Jetzt aber schnell zurück zum Ziel, ob er seinen Vorsprung halten kann, bis in die letzten Meter hinein. Ja, und da kommt er. Bahamontes geht ziemlich frisch durchs Ziel, holt sich die Bergwertung auf dem Galibier und holt sich zusätzlich 150.000 Francs. Gedächtnispreis Henri de Grange. Unsere Stoppuhr läuft. Wir wollen sehen, wie weit der Nächste zurück ist und wer es ist. Ein Pico. Da ist er schon. Die Nummer 92. Das ist Toto von der Regionalmannschaft Südost. Nur 15 Sekunden hinter dem führenden Bahamontes. Und noch ist nichts zu sehen vom Nächsten. Auch nichts vom Peloton. Und jetzt gleich 2 Fahrer. Das ist Mirando, der Dritte. Der Zweite aus der Regionalmannschaft Südost und Van Genechten, der Belgier, Zeitrückstand zum Ersten zu dem Spanier Bahamontes auf dem Col Galibier, 50 Sekunden. Der nächste Fahrer, ein Spanier mit der Nummer 59, das ist Bernardo Ruiz, ein alter Tourhase, den wir jetzt zum ersten Mal etwas im Vordergrund sehen.
2: Großartig, oder? Die Überfahrt des Galibier geschildert 1954, das hat richtig viel Spaß gemacht, das zu hören, finde ich. Und besagter Federico Bahamontes übrigens dann auf der Abfahrt noch eingefangen und er kam dann in Aix-les-Bains mit einem Rückstand von 13 Minuten ins Ziel auf den auch genannten Jean Dotto, der diese Etappe gewonnen hat. Und Sieger der Frankreich-Rundfahrt war damals Louison Bobet, der Franzose, der die 23 Etappen waren es damals, als insgesamt schnellster hinter sich gebracht hat mit einem Vorsprung von fast 16 Minuten auf Ferdi Kübler, dem Schweizer, und von fast 22 Minuten auf Fritz Scheer, auch ein Radrennfahrer damals aus der Schweiz. Also ein kleines Archiv vom Galibier, dieser Berg, der so viele Geschichten erzählt hat und der jetzt in Angriff genommen worden ist, längst, von den Radprofis der Tour de France 2026. Wir sehen das Hauptfeld um das gelbe Trikot von Tadej Pogacar. 4 Minuten 15 hinter der Spitzengruppe. Und Jetzt hat die UAE-Mannschaft da hinten die Kontrolle übernommen. Felix Großschartner an der Spitze. Rechts hinter ihm ist Adam Yates, der Brite offensichtlich zurück mit seiner Kraft, denn er war ja zwischendurch einer derjenigen, der krank war. Jetzt wirkt er so, als müsste er sich ein bisschen nach hinten fallen lassen in diesem Feld. Aber gleich an zweiter Position dann schon der Mann in Gelb, Tadej Pogacar. Hinter dem Remco Evenepoel, der Weltmeister. Der will heute Platz 2 bei dieser Tour festigen. Das wäre für ihn ein großer Erfolg. 2 Etappensiege hat er ja auch. Eines im Zeitfahren hat er gewonnen, eine Etappe am vergangenen Dienstag am Genfer See und dann eben auch noch eine Etappe in den Alpen. Das war für ihn so eine Art Meisterstück. Ein Helfer auch noch an seiner Hinterrad, dann die Mannschaft um Paul Sexas. Das ist die von dem Gesamtvierten aktuell. Wie sagt der Toro, der Mexikaner, am Hinterrad übrigens von Pogacar, am Hinterrad seines Teamkollegen. Also die Top 5 der Gesamtwertung vorne zu finden an der Spitze dieses Feldes, das die Nachführarbeit nach oben auf den Galibier führt, aber keinen bemerkbaren Fortschritt macht. Der Rückstand nach wie vor 4 Minuten 20. 8% steil jetzt. Wir sehen gerade mal von der Seite gefilmt, von einem Helikopter aus, wie unfassbar steil diese Straße ist. Wie die Fahrer da nach vorne gebeugt, teilweise im Stehen, mit beiden Beinen mächtig viel reintreten in ihre Pedalen, um vorwärts zu kommen. Über natürlich wieder ganz viel Farbe, die auf dem Boden ist, ganz viele Schriftzüge mit weißen Pinseln oder weißer Farbe und Pinseln gemalt auf die Straße. Links geht steil hoch, rechts geht steil runter. Gar nicht so viele Zuschauer hier oben, die natürlich jetzt längst nur noch mit dem Fahrrad oder zu Fuß hier hochkommen durften. Die Auffahrt mit dem Auto ist schon länger nicht mehr möglich. Trotzdem stehen hier einige kleinere Pkw, die möglicherweise schon seit ein paar Tagen hier stehen. Adam Yates hat sich ein bisschen durchreichen lassen ans Ende des Feldes, sucht gerade den Anschluss zu einem Teamfahrzeug. Und wenn wir mal wieder nach vorne gucken, auf die Spitzengruppe, die ist jetzt auch kleiner geworden. Von den ursprünglich 10 Fahrern sind nur noch 7 dabei. Das ist Sepp Kuss, der US-Amerikaner, der gestern auch hier bei der ersten Etappe rauf nach Alpe d'Huez lange dabei war. Dann Jai Hindley, der Australier, ehemalige Giro-Sieger und Helfer von Remco Evenepoel. Möglicherweise als Relaisstation gedacht, dass er im Finale sich fallen lassen könnte nach hinten, um Evenepoel noch zu helfen auf den Col de Sarenne hier nachher, diesem hammerharten Schlussanstieg. Juan Ayuso ist dabei, aktuell Gesamtsiebter, will sich die Zeit, die er gestern verloren hat, heute zurückholen und ist virtuell auch Fünfter in der Gesamtwertung, der Mann aus der deutschen Lidl-Track-Mannschaft. Dann 2 Fahrer von EF, der Mann im Bergtrikot, Richard Carapaz. Der Ecuadorianer will sich auch hier oben auf dem Galibier die 20 Punkte holen. Dann wäre er auch rechnerisch nicht mehr einzuholen von Tadej Pogacar. Aber auch jetzt ist er praktisch zum zweiten Mal Sieger des Bergtrikots. Sein Teamkollege Ben Healy aus Irland ist auch dabei. Sehr umtriebig gewesen in den vergangenen Wochen und Tagen. Dann haben wir Matthew Recitello aus den USA, Helfer von Paul Sexas. Für den gilt das Gleiche wie für Jai Hindley. Auch der kann sich dann hier hinterher am Ende vielleicht noch fallen lassen, um seinen Kapitän zu unterstützen. Und der 7. Mann ist Timon Arensmann aus in der Neos-Mannschaft. Und den Anschluss wieder hergestellt hat jetzt in diesem Moment auch der Norweger Tobias Johannessen. Dessen Landsmann Tobias Voss allerdings ist raus aus dieser Spitzengruppe, konnte nicht mehr folgen. 7 Kilometer unterhalb des Gipfels hat diese 8-köpfige Gruppe einen Vorsprung von 4,5 Minuten auf die Gruppe ums gelbe Trikot. Die ist jetzt eher weiter zurückgefallen, aber sind eben auch noch 7 Kilometer bis zum Gipfel und dann 60 Kilometer bis zum Ziel. Erst gibt es eine lange Abfahrt und dann den Schlussanstieg auf den Col de Sarenne. Oben am Gipfel eine leichte kleine Abfahrt, bevor es dann nochmal 4 Kilometer bergauf geht hier nach Alpe d'Huez. Es ist die Königsetappe. 3 Berge der höchsten Kategorie, 1 Berg der ersten Kategorie. Eine elende Schinderei am vorletzten Tag der Tour. Die Reserven sind eh längst ausgebraucht. Auch bei Pascal Ackermann, der Sprinter aus der Pfalz, hat die Tour heute aufgegeben. Und gleich hören wir ihn. Wir haben nämlich mit ihm gesprochen. Nach ein bisschen Musik, zum ersten Mal heute Nachmittag. Das ist nicht schlecht. Nach 40 Minuten zum ersten Mal ein paar Klänge. Das ist wenig heute, weil wir eine relativ kurze Übertragungszeit haben. Wir haben jetzt ja nur noch gut 60 Kilometer bis ins Ziel und es folgen hammerharte Anstiege. Aber zwischendurch holen wir mal ein bisschen Luft, nehmen einen Schluck aus der Flasche und melden uns natürlich gleich hier wieder aus dem Ziel in Alpe d'Huez.

0: Die Königsetappe dieser Tour, die 20. und nochmal hammerhart. Schönes Wochenende zu euch nach Deutschland, an die Strecke, wo auch immer ihr seid. Und Holger gibt euch ein kurzes Update.
1: Die schnellsten und besten dieses Tages haben noch 6 Kilometer bis zum Dach der Tour de France, bis zur Passhöhe des Galibier in 2642 Metern Höhe wird es Bergpunkte geben. Wahrscheinlich für Richard Carapaz aus Ecuador. Er macht einen sehr, sehr starken Eindruck, hat allerdings sehr gute Kletterer an seiner Seite als Rivalen. Darunter auch Juan Ayuso aus Spanien, der 7. der Gesamtwertung. 7. war er vor dieser Etappe, hat sich inzwischen allerdings dadurch, dass das Feld mit den Top 6 der Gesamtwertung 4,5 Minuten zurückliegt, schon wieder auf Platz 5 vorgearbeitet. Und Tendenz, noch wird das näher rankommt an das Podium. Fragezeichen, sie werden natürlich dann in der Abfahrt versuchen, ihn und seine 6 Begleiter davon zu jagen. Ayuso, Carapaz, auch einer aus dem deutschen Red Bull Team ist dabei, mit Jai Hindley, der Giro-Sieger von 2022. Es geht da vorne vielleicht um den Etappensieg, aber wir sind auch noch sehr weit vom Ziel entfernt. 66 Kilometer, wie gesagt, jetzt noch 6 Kilometer berghoch auf den Galibier und dann nach der Abfahrt kommt noch der Sarren-Pass, ein neuer Pass, nochmal 13 Kilometer lang dieser Anstieg auf dieser Königsetappe. Kurz zusammengefasst, was passiert ist: Mats Pedersen hat den Sprint gewonnen, obwohl schon ein Berg absolviert worden war. Der Däne ist demzufolge sicher im grünen Trikot und mit Pascal Ackermann hat ein 2. deutscher Radprofi, weil er einfach erschöpft war, das Rennen verlassen müssen.
0: Ja, leider von den 12 gestarteten Deutschen jetzt also nur noch 10 dabei. Nach Lipowitz auch Pascal Ackermann raus und Bernd Arnold hat nach seinem Ausstieg mit ihm gesprochen und da ist einer sehr geknickt.
2: Pascal, Sie sind ausgestiegen. Warum?
3: Ja, meine Beine konnten einfach nicht mehr. Ich war die letzten 2 Tage schon extrem am Limit am Start und ich bin einfach nicht mehr vom Fleck gekommen heute. Und dann bin ich gestern noch am Berg hoch von einem Auto angefahren worden, habe mir das Knie ein bisschen verdreht und dann war einfach heute nichts mehr möglich.
2: Wir haben Sie heute früh am Start schon gesprochen. Wie immer, Sie waren gut gelaunt, voller Energie. Wie kann dann sowas so kurz dann auch passieren?
3: Ja gut, das ist eine 3-Wochen-Rundfahrt und man steht jeden Morgen auf mit Schmerzen im Bein. Man hofft ja, dass es besser wird, aber es war halt einfach nicht so.
2: Sie wirken sehr niedergeschlagen.
3: Klar, mein Großziel war nach Paris zu kommen, das habe ich nicht geschafft und ich bin ziemlich enttäuscht.
2: Ach, erholen sich gut, Dankeschön.
0: Großes Mitgefühl, da ist einer wirklich sehr, sehr traurig. Pascal Ackermann wird morgen sicherlich trotzdem irgendwie in Paris sein, aber eben nicht als aktiver Fahrer. Das ist ganz, ganz bitter, auszusteigen immer, aber am vorletzten Tag, so kurz vor dem großen Ziel, kurz vor dem Eiffelturm, das ist schon sehr, sehr bitter. Die Gruppe vorne besteht aus 7 Fahrern, 5,5 Kilometer unterhalb des Gipfels des Galibier, Vorsprung 4,5 Minuten, Ben Healy nicht mehr dabei. Der Teamkollege von Richard Carapaz hat seinen Kapitän ein paar Kilometer hochgezogen. Der Mann im Bergtrikot, dass er jetzt hier gleich mit der Wertung, wenn er da oben als erstes ankommt, auch sichern kann, ist also alleine auf sich gestellt, aber im Prinzip auch mehr oder weniger konkurrenzlos, wenn es um die Bergpunkte normalerweise geht. Allerdings ist dieser Gipfel ja ein ganz besonderer. Es ist der höchste der Tour. Es ist der Galibier und da gibt es den Souvenir Henri Desgranges. 5.000 Euro für die Mannschaftskasse. Da will sich keiner geschlagen geben. Da werden alle versuchen, als erstes oben zu sein. Da geht es hier nicht um die Punkte den meisten, sondern eben um diese Ehre, diesen Souvenir hier heute Abend überreicht zu bekommen. Ben Healy also nicht mehr dabei und hinten im Feld fällt mit dem Franzosen Jordan Gigard jetzt auch der nächste Franzose raus. Es ist ein hohes Tempo inzwischen, aber der Rückstand der Gruppe um Gelb wird nicht kleiner. Immer noch 4,5 Minuten, das Ganze 5 Kilometer unterhalb des Gipfels und 65 Kilometer vor dem Ziel. Bisschen Musik und gleich geht's wieder rein in den Berg.

Es gibt zwei Fahrer, die mich besonders begeistern bei der diesjährigen Tour. Herzlich willkommen zum Tourfunk Live. Jeden Tag und heute ein letztes Mal ab 14 Uhr. Morgen sind wir später dran. Sage ich euch später noch, denn die Etappe beginnt erst am späten Nachmittag. Es sind zwei Fahrer, die hier wirklich Maßstäbe setzen, finde ich. Einmal Mads Petersen, der sich auf unnachahmliche Weise jetzt das grüne Trikot gesichert hat. Ganz fleißig, ganz attraktiv war, immer wieder attackiert hat, auch in den vergangenen Tagen, um unterwegs auf den schweren, schweren Alpenetappen die entscheidenden Punkte zu holen. Ganz großes Kompliment und ja, auch, ich glaube, im Namen vieler Radsportfreunde, großen Dank an den Dänen für diese Begeisterung auf dem Fahrrad. Und der zweite ist Richard Carapaz, der Ecuadorianer, der Mann im Bergtrikot, der diese Bergwertung, das Trikot mit den weißen, roten Punkten auf weißem Stoff, zum zweiten Mal gewinnen möchte bei der Tour. Auch er immer vorne. Vor zwei Tagen war er Tour-Etappensieger. Gestern hat er sich dann das Bergtrikot geholt und heute will er es erfolgreich verteidigen. Und er stürmt schon wieder solo, alleine hoch. Heute auf den Galibier, hat sich gelöst von der Spitzengruppe, wenngleich nicht entscheidend. Aber er hat dafür zumindest gesorgt, dass durch diese Tempoverschärfung da vorne die Spitzengruppe auseinandergezogen wurde. Ganz vorne jetzt Richard Carapaz. 7 Sekunden vor Sepp Kuss, Jai Hindley, Matthew Ricciatello. 9 Sekunden vor Juan Ayuso, dem Mann, der in der Gesamtwertung aktuell virtuell auf Platz 5 ist und der andere Teams da hinten herausfordert, unter anderem auch die Mannschaft von Paul Sexas, denn der Franzose will ja Platz 4 verteidigen, möglicherweise heute sogar den dritten noch angreifen. Das ist Isaac Del Toro, der fährt in der UAE-Mannschaft und genau die leistet hinten auch die Nachführarbeit. Aber das Hauptfeld hat immer noch einen Rückstand von 4 Minuten und 25 Sekunden auf die Spitze, die jetzt nämlich Richard Carapaz heißt. Der Rückstand wird also nicht kleiner, er bleibt stabil an dieser Stelle. Dann gibt es zwei große Teams, die hier bei dieser Tour die absoluten Maßstäbe gesetzt hat. Natürlich UAE, müssen wir als erstes nennen. 6 Etappensiege, einer für Isaac Del Toro, 5 allein für Tadej Pogacar. Und es ist nicht auszuschließen, dass heute und morgen in Paris beim prestigeträchtigen Finale noch weitere Etappensiege dazukommen. Hinzu kommen aktuell Platz 1 in der Gesamtwertung und Platz 3 für Isaac Del Toro, was gleichbedeutend auch ist mit dem weißen Trikot des besten Nachwuchsfahrers. Zwei große Gewinnerteams also. Und das zweite ist Lidl Trek. Ich habe Mads Petersen erwähnt, der Däne wird das grüne Trikot holen. Und diese deutsche Mannschaft wird mit zwei Fahrern sehr sicher mit zwei Fahrern in die Top 10 fahren. Aktuell sind sie auf den Rängen 6 und 7 mit Matthias Schellmose und Juan Ayuso. Also auch von dieser deutschen Mannschaft Lidl Trek eine ganz großartige Tour. Red Bull, Bora Hansgrohe, die zweite Mannschaft auch. Aktuell mit 2 Etappensiegen durch Remco Evenepoel. Platz 2 in der Gesamtwertung für den Belgier. Und ja, es ist nur Spekulation, aber wie gerne hätten wir auch heute nochmal Florian Lipowitz gesehen. Das ist genau das Gebiet, was ihm liegt, diese Anstiege in den Alpen. Er war aussichtsreich unterwegs, in Reichweite zum Podium und es wäre eine ungeheure Spannung gewesen, die wir heute erlebt hätten hier am Tag 2 in Alpen.

0: die Radprofis in Zeitlupentempo an ihnen vorbeikommen und sich dann waghalsig auf die Abfahrt stürzen. 2,6 Kilometer noch bis zum Gipfel. Blick nach hinten, Vorsprung auf die Gruppe ums gelbe Trikot wird größer auf inzwischen fast 5 Minuten. Und jetzt sind wir bald an der Stelle angekommen, an der wir gestern auch waren, auf dem Weg nach Alpe d'Huez hier oben hoch. Wie viel Rückstand darf die Gruppe haben, um noch Chancen auf den Tagessieg zu haben? Oder anders gefragt, wie viel Vorsprung braucht die Spitzengruppe, um den Tagessieger in ihren Reihen zu haben? Vielleicht der Tag für Carapaz, für Sepp Kuss, vielleicht für Jai Hindley oder auch Richie Tello. Das ist die Frage. Es gibt auch heute, so wie es aussieht, wieder 2 Rennen an diesem Tag. Einmal den ums Gesamt, um den Tagessieg und dann dem um die Gesamtwertung. Da sind heute noch Verschiebungen möglich. Morgen eventuell auch noch, wenn der Rückstand von Paul Sexas auf Isaac de Toro bei diesen jetzt aktuell 24 Sekunden bliebe, dann wäre natürlich möglich, bei den Anstiegen rauf auf Montmartre in Paris noch mal ein paar Sekunden gut zu machen, um auf Platz 3 noch streitig zu machen. Das war früher ein Tabu in Paris, als es nur um den Tagessieg im Sprint ging. Durch den neuen Charakter dieser Etappe ist es natürlich erlaubt und auch möglich, noch Verschiebungen in der Gesamtwertung herbeizuführen. Da sind sich alle einig und das könnte morgen passieren, sollte der Rückstand von Sexas bei diesen 24 Sekunden bleiben, dann könnten wir morgen nochmal mit Spannung am Finaltag in Paris rechnen. Es wird windiger hier oben, es ist trocken, wir haben etwa 20 Grad in Alpe d'Huez. Auf dem Galibier dürfte es jetzt deutlich empfindlich kälter werden, denn das ist nochmal 800 Meter höher als hier. Da werden viele Zuschauer sicherlich nicht in kurzen Hosen und in T-Shirts am Straßenrand stehen, aber auch da ist es trocken. Ganz anders als ja damals, 1998, haben wir eben gehört, der Einbruch von Jan Ullrich, der da Probleme hatte bei großen Temperaturschwankungen, fast Temperaturen um den Gefrierpunkt und eben bei Regen. Auch das ist hier oben nicht auszuschließen in den Hochalpen. Aber heute scheint die Sonne und zumindest das ist kein Problem, wenngleich wir nicht mehr die Hitze haben, wie zu Beginn dieser Tour in Spanien und im Süden Frankreichs. 1,9 Kilometer jetzt noch für den Galibier. Wir bleiben jetzt drauf. Ich hoffe, es ist für euch unterhaltsam genug an diesem Wochenende, wenn ihr gerade einkaufen seid oder im Garten sitzt, ein bisschen Gartenarbeit macht oder vielleicht auch arbeiten müsst und nicht gucken könnt. Dann seid ihr natürlich bei uns wie seit 3 Wochen, seit dem Grand Départ. Heute vor 3 Wochen in Barcelona, genau richtig. Auch morgen auf der Schlussetappe nach Paris werden wir uns melden aus der Hauptstadt unterhalb des Arc de Triomphe, um euch die packende Schlussetappe als Audiostream über sportschau.de oder hier in ARD Sounds oder auf WDR Event zu übertragen. Holger sitzt neben mir, hat ein paar technische Probleme, allerdings nicht was den Stream angeht, sondern was die Radiosender der ARD angeht. Da gibt es so ein paar Verbindungsprobleme, aber bei uns ist er voll zu hören. Ich mache auch mal wieder den Atmo-Regler hoch, jetzt haben wir ein bisschen Glocken von unterwegs. Holger, wir haben uns lange nicht mehr gesprochen. Das ist nicht beneidenswert, wenn ich dich im Augenblick hier so sehe, wie du da händisch an deinem Gerät versuchst, alles zu reparieren. Geht es jetzt oder habt ihr nach wie vor Probleme?
1: Ja, also ich komme gut an in Deutschland, aber ich verstehe halt nicht, was von dort so kommt. Und wenn es halt Sender gibt, die mit mir sprechen wollen, dann funktioniert das nicht. Ich verstehe das nur bruchstückhaft und es ist eine ziemliche Quälerei. Wenn man erahnt, also sogar jedes 10. Wort versteht, ist es nicht so angenehm, Gespräche zu führen. Mhm. Und wir versuchen das irgendwie gerade hier zu stricken, aber der Weg zwischen uns beiden ist ja ein bisschen kürzer, aber ich sehe gerade, Juan Ayuso ist zurückgefallen.
0: Ja,
1: das ist schon einen Moment her.
0: Genau, 20 Sekunden schon passiert jetzt. Ja.
1: Damit, glaube ich, können wir auch sagen, er wird nicht aufs Podium fahren und es wird jetzt eine Willensleistung des Spaniers erfordern, um Fünfter zu bleiben, sage ich jetzt mal. Er war ja 7. Und der 5. Platz ist ja trotzdem noch in Reichweite. Er liegt ja immer noch mehr als 5 Minuten vor dem Feld. Die Tendenz wird sich jetzt natürlich umkehren. Das wird nicht mehr, sondern es wird eher weniger werden. Er muss sich in der Abfahrt versuchen zu erholen vom Galibier und dann irgendwie die 13 Kilometer auf den Sarenpass, den letzten schweren Berg dieser Tour de France, dann irgendwie zu verteidigen, zu retten, dass er dann am Ende vielleicht 5. wird der Tour de France. Ich weiß, der Unterschied zwischen Platz 5 und Platz 7, ob man sich da wirklich nochmal so zusammenreißen und motivieren kann. Aber Respekt, dass er nach seinem gestrigen schwarzen Tag, den er ja immer hat, gefühlt immer hat bei großen Rundfahrten, an 1 oder 2 Tagen funktioniert es halt nicht. Heute ist er wieder super drauf, dass er tatsächlich es nochmal probiert hat mit dieser Attacke. Aber dass es auch heute nicht absolut top ist, sieht man allein der Tatsache, dass er jetzt eben mit den vorn nicht mehr ganz mitkommt, die sich gleich in einem Kilometer am Galibier um 20 und 15 und so weiter Bergpunkte bewerben werden. Jetzt hier oben haben sie so ein bisschen Rückenwind. Das ist der Weg, der da normalerweise auch abgekürzt werden kann.

0: oder durch den Tunnel, aber sie fahren halt ganz da hoch und sie werden heute das Dach der Tour bei 14 Grad erreichen. Zumindest war das so die Ansage. Das ist natürlich sehr, sehr angenehm. Und dieser Wind da oben, der ist ganz normal. Der bläst da immer. Da Richard Carapaz in seinem Bergtrikot und mit der Bergtrikothose aus dem Sattel wieder herausgeht. Und ich gehe davon aus, dass die anderen drei, also Jay Hindley, Sepp Kuss und Matteo Vercitello, ihm die Punkte da oben überlassen werden.
1: Glaubst du, also auf dem Galibier geht es ja auch ein bisschen um Prestige? Den Souvenir Ornithierie de Grange, 5.000 Euro für die Mannschaftskasse. Da wird, ich kann mir vorstellen, es gibt ja gleich einen Kampf um die Ankunft da oben, glaubst du nicht? 800 Meter noch?
0: Ja.
1: Also punktemäßig braucht keiner. Die Zähler braucht keiner. Carapaz kann ja jetzt das Bergtrikot sichern. Aber es geht ja auch vielleicht so ein bisschen um die Ehre. Übrigens, der letzte Deutsche, der diesen Souvenir gewonnen hat, war Simon Geschke 2015. Damals nicht auf dem Galibier, sondern auf dem Col d'Allos. Nicht Delalos, sondern Col d'Allos. Damals das Dach der Tour.
0: In der Courchevel-Gegend, wo früher ja das Ziel war, wo Ben O'Connor gewonnen hat auf dem Weg dahin. Ja, der Angriff war von Florian Lipowitz, der Mutige.
1: Jetzt ist Menschenspalier wieder hier. Links und rechts Menschenmassen, wie gestern hier in Alpe d'Huez, aber eben nur auf den letzten paar hundert Metern. Hier oben sind die Zuschauermassen mit ihren großen Fahnen. Sie machen den Weg wieder eng und haben jetzt hier die letzten 600 Meter für die Fahrer bereitet, die sich da durchmogeln müssen, so ein bisschen. Das waren ja unglaubliche Bilder, die wir gestern gesehen haben. Und während ich das sage, verabschiedet sich hinten der nächste Helfer von Tadej Pogacar. Der Mann in Gelb ist jetzt nur noch begleitet von Isaac del Toro. Also das wird ein langer Weg noch für ihn, 60 Kilometer mit nur noch einem Helfer. Oder ist er der Helfer von del Toro? Das ist die große Frage. Jetzt hört ihr gerade mal keine Atmosphäre. Das liegt an den technischen Problemen, von denen wir Holger und ich gerade gesprochen haben. Baut gerade sein Gerät einmal hier nochmal aus und ab. Das ist so ein toastergroßes Teil. Jetzt wird ausgetauscht. Unser lieber Redakteur Steffen Gahr ist auch kurz da. Aber soll euch nicht weiter interessieren. Hier im Livestream gucken wir natürlich auf das, was jetzt am Gipfel oben unterhalb des Galibiers passiert. 450 Meter noch. Und hinten hat jetzt Tadej Pogacar die Nachführarbeit genommen. Ja, der Mann in Gelb. Der ist derjenige, der jetzt hinten die Pace macht im Feld für Isaac del Toro. Er hat es angekündigt, es geht ihm heute nicht um den Tagessieg. Es geht darum, den jungen Mexikaner auf dem Podium zu behalten. Er ist Dritter in der Gesamtwertung, soll da bleiben. Vielleicht geht sogar nach oben auch noch was. Das würde dann Remco Evenepoel versuchen zu verhindern. Aber vorne der Blick auf Richard Carapaz, der Mann im weißen Dress mit den roten Punkten auf den Oberschenkeln und auf dem Oberkörper, auf den Armen. Und ein Helm hat er auch in Optik des Bergtrikots. Weißer Helm, rote Punkte. Geht nochmal aus dem Sattel, hat noch 250 Meter jetzt vor sich, hinter an seinem Rückgrat. Ist Sepp Kuss, dann Jay Hindley, dann Matteo Vercitello. Die drei machen aktuell nicht den Eindruck, als würden sie ihm hier die Bergpunkte streitig machen wollen. Aber ich habe es ja gesagt, es geht nicht nur um die Punkte, es geht auch um die Prestige hier oben, den Souvenir Henri de Grange möglicherweise zu gewinnen. Das ist der Souvenir, den der Erste bekommt, der auf dem Dach der Tour ist. Das ist meistens der Galibier mit seinen über 2600 Metern Höhe. Und momentan sieht es danach aus, als würde Richard Carapaz diese Bergwertung gewinnen. Den Preis da oben inbegriffen sind 5.000 Euro. Und wenn er das schafft, dann ist ihm das Bergtrikot auch rechnerisch nicht mehr zu nehmen. Er geht aus dem Sattel. Nur Sepp Kuss versucht zaghaft dran zu bleiben. Noch 50 Meter für den Ecuadorianer. Eine Linkskurve, jetzt ist er oben. Und wir sagen herzlichen Glückwunsch an Richard Carapaz. 141 Punkte hat er jetzt. Und damit 51 mehr als Tadej Pogacar. Der Mann in Gelb bleibt in Gelb und bekommt nicht auch noch das Bergtrikot morgen. Alle Trikots haben einen eigenen Träger. Grün geht an Mats Pedersen, das Bergtrikot an Richard Carapaz. Gelb natürlich an den Gesamtsieger, an Tadej Pogacar. Offen ist nur die Frage, wer gewinnt das weiße Trikot? Ist das der aktuell Dritte, Isaac del Toro, oder der um 26 oder 24 Sekunden schlechter und auf Platz 4 rangierende Franzose Paul Sexas? Die beiden machen Platz 3 und das weiße Trikot dieser Tour unter sich aus. Aber jetzt muss Pogacar ein bisschen aufpassen, denn er hat das Tempo so sehr forciert, dass diese Gruppe auseinandergezogen ist, in der er war. Hinten fällt Lenny Martinez langsam raus, hat Probleme, ihm zu folgen. Ganz vorne also Pogacar, der Mann in Gelb, als Helfer für Del Toro. An seinem Hinterrad ist Remco Evenepoel, der Gesamtzweite. Dahinter der Vierte, Paul Sexas, und dahinter der Dritte, Isaac del Toro, und mit leichtem Abstand dahinter folgt dann noch Lenny Martinez, der aktuell Fünfte in der Gesamtwertung ist. und der das auch bleiben will. Und natürlich ist das Bestreben da, Juan Ayuso oben unter Kontrolle zu halten. Nicht, dass der Spanier hier noch auf die Idee kommt oder die Möglichkeit bekommt, den dritten Platz von Isaac del Toro anzugreifen. 10% steil jetzt auch für die Gruppe ums gelbe Trikot, das mit Tadej Pogacar einen prominenten Träger hat natürlich. Das wird auch morgen in Paris so sein. Er wird die Tour zum 5. Mal gewinnen. Und diese Gruppe hat einen Rückstand von 5 Minuten 50 auf die Spitzengruppe rund um Richard Carapaz. Auf den Mann, der hier gerade zum 2. Mal das Bergtrikot gewonnen hat. Wenn er es denn nach Paris schafft, unverletzt, wird er dieses weiße Dress mit den roten Punkten auch gewinnen. Und während ich das sage, schlängelt sich jetzt hier das klein gewordene Feld, die vier Fahrer hinter rund um Tadej Pogacar durch die Geröllwüste. Hier oben natürlich wachsen längst keine Pflanzen mehr. Es ist grau, links und rechts große Felsen an den Hängen. Rechts geht steil hoch, links geht steil runter. Und auf dem Weg da hoch müssen die Fahrer wieder durch ein Spalier. Ich versuche nochmal den Atmo-Knopf zu drücken. Und jetzt bekommen wir auch wieder einen Eindruck davon, was unterwegs los ist. Wir hatten hier an einem anderen Gerät leichte technische Probleme, die jetzt behoben sind, hoffentlich. Und deswegen hören wir auch wieder ein bisschen, was da los ist unterwegs. Natürlich Menschenmassen hier oben an den letzten 100 Metern. Hunderten Metern rauf auf den Galibier, annähernd so viel wie gestern nach Alpe d'Huez. Menschen, die hier hochgewandert oder vor allem mit den Rädern hochgefahren sind. Es gibt ja auch leichte Parkmöglichkeiten, bei weitem nicht so viele wie in Alpe d'Huez für Wohnmobile. Auch diese großen weißen Fahrzeuge aus der Vogelperspektive in Parks, quasi in Wohnmobilparks zu sehen, leicht abseits der Strecke, auch in einer Geröllwüste. 4 Minuten 44 der Rückstand auf die Gruppe um Carapaz hat Tadej Pogacar, der Mann in Gelb, der das Tempo macht für Isaac del Toro und dazu geführt hat, was dazu geführt hat, dass aus der größeren Gruppe jetzt eine 5- oder inzwischen wieder 6-köpfige Gruppe geworden ist, denn hinten hat sich Lenny Martinez wieder herangekämpft und vorne rasen die vier Fahrer die Abfahrt herunter. Bei einem Vorsprung von 4 Minuten 40 haben sie Chancen, hier diese Etappe zu gewinnen. Es kann sein, dass einer der vier hier, und es ist inzwischen sogar wahrscheinlich, einer der vier hier diese Etappe gewinnen wird, denn Tadej Pogacar hat mehrfach betont, er hat kein Bestreben, diese Etappe zu gewinnen. Das hieße, er würde nicht, wie gestern nach Alpe d'Huez rauf, attackieren, um den Tagessieg zu holen, mit viel Prestige begleitet, sondern es geht ihm darum, seinen Teamkollegen, den jungen Mexikaner Isaac del Toro, aufs Podium zu fahren. Dem ordnet er alles unter, das heißt, er wird bei ihm bleiben und er wird nicht attackieren. Soweit die Theorie, was wir herauslesen konnten aus den Äußerungen des Gesamtführenden, der vor dem 5. Gesamtsieg steht. Und wenn wir ihm glauben können, wird es sich das genauso abspielen. Und deswegen ist das Polster von 4 Minuten 40 für die vier Fahrer durchaus attraktiv. Die vier hinter Pogacar haben noch ich würde sagen, 300 Meter vor sich. Dann sind auch sie oben auf dem Galibier. Ben Healy ist da schon drüber oder müsste schon drüber sein. Der Ire hängt noch zwischen dem Spitzenquartett und der Gruppe rund ums gelbe Trikot, die angeführt wird vom gelben Trikot. Pogacar vor Evenepoel und Paul Sexas und Del Toro und dann dem 5. Lenny Martinez. Die Top 5 in der Reihenfolge, wie sie in der Gesamtwertung sind, fahren jetzt auch genau so über den Strich oben auf die Galibier in über 2600 Metern Höhe. 14 Grad, Sonne, dünne Luft und jetzt geht's rein in die Abfahrt und wir drücken alle Daumen, dass sie gut unten ankommen. Das sind so die Gefahrenherde, die noch herrschen auf einer Etappe wie heute, dass die Müdigkeit zu groß ist auf Etappe 20 am Ende der dritten Woche, dass die rasante Abfahrt zur Gefahr werden könnte, aber ich hoffe, dass keiner von ihnen unnötiges Risiko eingeht. Es geht ja, mal abgesehen von Del Toro und Sexas, auch nicht mehr um Sekundenabstände und die beiden werden sich dann hoffentlich hier dann im Schlussanstieg auf den Serranpass nochmal so richtig betteln. Von da oben geht es nochmal runter und dann leicht nochmal rauf hier nach Alpe d'Huez ins Finale der 20. Etappe der diesjährigen Tour. Die vorletzte, bevor es dann morgen nach Paris geht. Hochspannung um den Tagessieg. Um nochmal zusammenzufassen, die Gruppe vorne rund um Richard Carapaz. An seiner Seite sind Sepp Kuss, Jai Hindley, Juan Ayuso und Matthew Ricciatello. Hat einen Vorsprung von 4 Minuten 30 auf Tadej Pogacar und dessen vier Begleiter. Wir haben die Entscheidung im Kampf um Grün. Mats Petersen wird das grüne Trikot gewinnen. Wir haben die Entscheidung im Bergtrikot. Richard Carapaz wird das weiße Trikot mit den roten Punkten gewinnen. Wir wissen schon lange, dass Tadej Pogacar gelb gewinnen wird. Frage ist nur, wer gewinnt weiß? Isaac del Toro oder Paul Sexas? Wer wird Dritter? Wer wird Vierter? Aktuell der Mexikaner vor dem Franzosen. Das kann sich heute noch ändern im packenden Finale dieser Etappe. Das bekommt ihr nachher natürlich in voller Länge. Und jetzt ein bisschen Musik.
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0: Langsam beginnt das Trommeln hier im Ziel in Alpe d'Huez. Das heißt, werdet ihr in den nächsten Minuten immer wieder hören, dass es hier auch laut ist bei uns. Aber es gibt Bewegungen auf dieser 20. Etappe. Die vier Fahrer vorne sind in der Abfahrt von Galibier runter. Oben hat sich Richard Carapaz das Bergtrikot gesichert und der Vorsprung auf die Gruppe um Gelb auf Pogacar und dessen Begleiter beträgt immer noch stabil 4,5 Minuten. Holger, wir haben gestern oft darüber gesprochen, wie viel Vorsprung bräuchte wohl die Spitzengruppe, um hier den Tagessieg unter sich auszumachen. Ich glaube, heute würde das reichen, weil Pogacar will ja gar nicht gewinnen.
1: Genau, also auf die, die da jetzt möglicherweise sich anschauen werden, werden 4,5 Minuten locker reichen. Wir haben ja aktuell einen Abstand, der tatsächlich auch noch eine gewisse Sicherheit vor Juan Ayuso bringt, zumindest für vier der fünf. Bei Lenny Martinez sieht das ein bisschen anders aus. Der fünfte Platz des Franzosen ist natürlich in Gefahr, aber Martinez ist jetzt nicht einer, der nach vorn noch 4,5 Minuten gut fahren wird, denn die vier oder fünf, wenn man Ricciatello dazu zählt, der 14 Sekunden Rückstand hat auf die anderen vier, sind ja alle richtig, richtig gute Kletterer und ich glaube, da wird es auch weniger Eifersüchteleien geben, denn letztlich ist es ja nicht der Schlussanstieg in diesem Sinne, sondern nach dem Sarren gibt es ja noch eine kleine Abfahrt und dann eben noch mal 4 Kilometer leicht berghoch nach Alpe d'Huez und da gehe ich davon aus, dass die erst einmal noch gemeinsame Sachen machen. Also wenn Pogacar zu seinem Wort steht und es gibt keinen Zweifel daran, also es gibt keinen Grund daran zu zweifeln, dann hat er uns eigentlich immer die Wahrheit gesagt. Wenn er gewinnen wollte, hat er es gesagt und wenn er nicht gewinnen wollte, hat er es auch gesagt. Dann kann man, glaube ich, sagen, einer der fünf da vorne ist der Etappensieger.
0: Und es ist ein bisschen ein Bild für die Radsportgötter. Der Mann in Gelb ist Helfer von Isaac del Toro, also er ist als Helfer den Berg hochgefahren und hat das Tempo gemacht für seinen Teamkollegen. Das ist wirklich ein unglaubliches Bild, der als Gesamtsieger feststehende Slowene versucht, seinen Teamkollegen hier noch mit aufs Podium zu fahren. Das ist wirklich irre zu sehen, aber mal gucken, was diese 20. Etappe noch zu bieten hat. Mindestens also mal 48,5 Kilometer, jetzt noch die rasante Abfahrt runter vom Galibier und dann rauf auf den Anstieg auf den Sarren. Und aktuell haben die vier Fahrer vorne einen Vorsprung von 4 Minuten 30. Ich nenne sie nochmal namentlich. Es ist der US-Amerikaner Sepp Kuss, es ist der Australier Jai Hindley, es ist der Spanier Juan Ayuso und der Ecuadorianer Richard Carapaz, der Mann im Bergtrikot, der genau das zum zweiten Mal gewinnen wird. Und etwas dahinter mit 19 Sekunden Rückstand der US-Amerikaner Matthew Ricciatello. Das ist die Konstellation heute Nachmittag. Und wahrscheinlich ist einer der fünf Fahrer da vorne am Ende auch der Tagessieger auf dieser mit Abstand schwersten Etappe der diesjährigen Tour de France 2026.

0: Die Fahrer befinden sich auf der rasanten Abfahrt. Die Spitzengruppe bestehend aus 4 Fahrern: Sepp Kuss, Jai Hindley, Juan Ayuso, Richard Carapaz, dem Gewinner des Bergtrikots. Und mit leichtem Abstand dahinter Matthew Ricciatello haben einen Vorsprung von immer noch stabilen 4 Minuten und 30 auf Tadej Pogacar und dessen Begleiter. Der Mann in Gelb fährt für Isaac Del Toro heute als Helfer. Er will dem Mexikaner helfen, aufs Podium zu kommen, dem aktuellen Dritten. Auch Remco Evenepoel, der Zweite, ist dabei, der Vierte Paul Sexas, der Fünfte Lenny Martinez, der aber im virtuellen Gesamtklassement nicht mehr Fünfter ist, sondern nur noch Sechster, denn Juan Ayuso hat gerade noch ein paar Minuten Vorsprung, war auch Teil der Spitze, ist da momentan auch wieder Teil geworden und deswegen auf dem Weg Richtung Platz 5 in der Gesamtwertung. Also da kann sich heute zumindest dahingehend noch ein bisschen was verschieben und es kann ja auch noch sein, dass wir dann bei diesem mega schweren Anstieg, dem dritten der höchsten Kategorie, heute ein bisschen Verschiebung bekommen beim Kampf um Platz 3, der ja gleichbedeutend auch ist, der Kampf um das weiße Trikot des besten Nachwuchsfahrers. Aktuell Dritter, der Mexikaner Del Toro, 24 Sekunden vor dem Vierten, Paul Sexas. 2 Shootingstars des Weltradsports, der eine aus Mexiko, der eine aus Frankreich und natürlich hoffen die Franzosen morgen in Paris, einen ihrer Landsleute auf dem Podium zu haben. Es ist die große Hoffnung der Zukunft. Paul Sexas, so heißt es hier in Frankreich, wird die Tour eines Tages gewinnen und er hat dieses Jahr ein ganz, ganz, ganz starkes Debüt hingelegt. Samstagnachmittag, wir wünschen euch ein schönes Wochenende, viel Spaß mit dieser Königsetappe und jetzt fasst Holger das Geschehene mal zusammen.
1: 24 Stunden nach seinem Etappensieg in Alpe d'Huez erleben wir Tadej Pogacar in einer ganz anderen Rolle. Er tritt auf als Helfer des jungen Mexikaners Isaac Del Toro, denn er möchte seinem Teamkollegen zu Platz 3 verhelfen. Den hat er aktuell. 24 Sekunden sind ein schmales Polster in Richtung des jungen Franzosen Paul Sexas und Tadej Pogacar macht Tempo an der Spitze eines kleinen Favoritenfeldes. Die ersten 5 der Gesamtwertung sind da drin. Sie müssen sich auch ein bisschen sputen, denn ganz vorn mit 4,5 Minuten Vorsprung fährt der 7. der Gesamtwertung, Juan Ayuso aus Spanien. Der liegt 6 Minuten hinter dem Podium und bei 4,5 Minuten braucht Isaac Del Toro jetzt also die Hilfe von Tadej Pogacar, um seinen dritten Platz zu verteidigen. Das ist so ein bisschen die Konstellation in einem Rennen, in dem 2 Fragen schon beantwortet sind, nämlich die nach dem Sieger in der Bergwertung. Das ist Richard Carapaz aus Ecuador. Er hat an den beiden Pässen des Tages am Croix de Fer und am Galibier jeweils 20 Punkte geerntet. Zwischendurch auch noch 10 Punkte am Telegraph. Das heißt, er ist uneinholbar vorne. Und das gilt in der Wertung der Grünen, in der grünen Wertung, in der Sprinterwertung auch für Mats Pedersen aus Dänemark. Und demzufolge gilt für beide, sie müssen nur noch den Zielstrich in Paris erreichen. Da Gelb ja auch ziemlich klar ist, konzentriert sich jetzt alles auf das weiße Trikot, auf den Kampf zwischen Del Toro und Sexas und natürlich um den Etappensieg, denn die 5 Ausreißer werden den Etappensieger sicherlich unter sich ermitteln.
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Juan Ayuso will, dass alle mitmachen da vorne. Das Quartett bestehend aus Ayuso, Sepp Kuss, Jai Hindley und Richard Carapaz, dem Mann im Bergtrikot, wird wahrscheinlich den Tagessieger unter sich ausmachen, aber sie wollen und sollten zusammenarbeiten da vorne. Sie haben aktuell einen Vorsprung von 4 Minuten 15 auf Tadej Pogacar, auf Isaac Del Toro, auf Remco Evenepoel, auf Paul Sexas, Lenny Martinez. Das sind die fünf, die dahinter in der Gesamtwertung lauern und die kommen ein bisschen zumindest näher. Die Spitzengruppe ist gleich unten angekommen im Tal nach der rasanten Abfahrt vom Galibier. Der letzten großen Abfahrt dieser Tour geht gleich vorbei an einem ganz tollen See, dem Lac Romanche. Und dann geht's rechts hoch, rauf auf den Serenpass. Ein Berg mit 7,3% Steigung im Durchschnitt, 13 Kilometer lang. Zum ersten Mal von dieser Seite im Tourprogramm. Von der anderen Seite wurde nur einmal vor inzwischen 13 Jahren die Abfahrt genutzt, als es zweimal hier nach Alpe d'Huez hochging. Heute also bildet dieser Col de Sarenne den Höhepunkt des Finals. Und von da oben geht es dann aber noch ein paar Kilometer bergab überwiegend hier herein nach Alpe d'Huez. Und es sieht gut aus, dass der Tagessieger aus der Gruppe da vorne kommen könnte. Aber wir wissen es noch nicht genau. In einer Stunde etwa ist die Etappe vorbei und ihr seid mit uns live dabei. Wir spielen noch ein bisschen Musik und holen uns gleich ein schnelles Update.

0: 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Und heute die Königsklasse-Etappe dieser diesjährigen Frankreich-Rundfahrt, die jetzt erst so richtig spannend wird. Holger, gib uns ein kurzes Update hier im Tourfunk Live.
1: Einer noch, ein einziger Pass noch. Der Sarenne steht auf dem Programm. Das ist allerdings ein sehr, sehr besonderes Teilstück, das hier in etwa einer Viertelstunde in Angriff genommen wird. Denn es ist ein Pass durch ein Naturschutzgebiet und auf 8 der insgesamt 13 Kilometer berghoch werden keine Zuschauer stehen und die Fahrer unterstützen. Also es wird ziemlich einsam und leise und damit ein Kontrapunkt zu dem, was sich gestern hier abgespielt hat in Alpe d'Huez auf dem Weg hinauf über die 21. Kehren. Sie sind dann 14 Kilometer vor dem Ziel auf dem Sarenne. Dann kommt eine kurze Abfahrt und die letzten 4 Kilometer sind dann identisch mit gestern. Die letzten 3 Kehren nimmt man noch mit auf dem Weg hier nach Alpe d'Huez, wo der Zielstrich sich an derselben Stelle befindet. Wir haben eine relativ unveränderte Konstellation in der Abfahrt vom Galibier. Paul Sexas und die anderen haben einen Rückstand von 4 Minuten auf die Spitze. Und ich erwähne den Namen des 19-jährigen Franzosen, weil sich darauf hier die große Spannung bezieht. Kann der 19-Jährige den 22-jährigen Mexikaner Isaac Del Toro doch noch abfangen im Kampf um das weiße Trikot und um Platz 3 in der Gesamtwertung? Aber Del Toro hat einen wahnsinnig starken Unterstützer mit Tadej Pogacar. Der Slowene fährt die gesamte Abfahrt von Galibier herunter und das sind 30 Kilometer von vorn. Macht Tempo, kämpft, damit der Mexikaner dann in eine aussichtsreiche Position kommt. Ganz vorn nach wie vor 4 Ausreißer rund um das Bergtrikot von Richard Carapaz aus Ecuador. Wie gesagt, der Abstand 4 Minuten und das Ganze reichlich 30 Kilometer vor dem Ziel.

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0: Ein Pass noch, ein letzter Pass noch während dieser Tour de France, aber es sind noch einmal 13 Kilometer berghoch auf den Sarenne-Pass. Das ist neu im Programm dieser Tour de France. Es ist eine frisch asphaltierte Straße ganz nah an einem Naturschutzgebiet. Deswegen gibt es da auch auf 8 Kilometer keine Zuschauer. Es wird also gleich ruhig werden um die Stars. Ganz vorn haben wir 4 Ausreißer, darunter das Bergtrikot von Richard Carapaz aus Ecuador und aus dem deutschen Red Bull-Team der Australier Jai Hindley. Carapaz hat das Bergtrikot sicher, muss nur noch in Paris ankommen. Und dann 4 Minuten dahinter sind die Top 5 in der Gesamtwertung versammelt. Und wir erleben Tadej Pogacar nach wie vor in der Helferrolle für seinen jungen Teamkollegen, für Isaac del Toro aus Mexiko, der das weiße Trikot verteidigen möchte und den dritten Platz in der Gesamtwertung natürlich auch.
1: Ja, und es ist nicht mal mehr eine Stunde bis zum Ziel hier oben in Alpe d'Huez, an selber Stelle, wo wir auch gestern waren. Es ist super packend. Es geht um den Tagessieg. Und es geht darum, wer wird Dritter dieser Tour? Isaac del Toro oder Paul Sexas? Die Antwort bekommen wir wahrscheinlich innerhalb der nächsten 60 Minuten.

Wenn Ihre Abrufe bei der Tour de France jetzt links abbiegen würden, dann würden Sie hochfahren nach Le des Alpes. Haben Sie aber nicht gemacht. Sie sind rechts abgebogen, am See vorbei und jetzt geht's rauf auf den letzten großen Berg dieser Tour. Es ist ein Berg der höchsten Kategorie und er ist zum ersten Mal im Programm. Der Col de la Sarenne, ein Berg ganz in der Nähe hier von Alpe d'Huez, liegt nur so etwa 150 Meter oberhalb dieses hübsch-hässlichen Skiortes, der schon so viele Geschichten geliefert hat in der Geschichte der Tour. Die letzte ist ja nicht einmal 24 Stunden alt, als Tadej Pogacar hier in neuer Rekordzeit hochgejagt ist. Aber über diese Strecke fahren sie jetzt eben nicht. Sie kommen von der anderen Seite, rauf auf den Sarenne, ein Berg der höchsten Kategorie. Ich habe es erwähnt, 13 Kilometer fast lang der Anstieg bei einem durchschnittlichen Steigungsprozent von 7,3. Das ist hammerhart. Und wahrscheinlich wird der Tagessieger aus der Gruppe kommen, die jetzt vorweg fährt, mit einem Vorsprung von 30 Sekunden auf den ersten Verfolger. Sepp Kuss, der US-Amerikaner, ehemals Helfer von Jonas Vingegaard, der die Tour ja aufgegeben hat. Jai Hindley, der Australier, ehemaliger Giro d'Italia-Sieger und ehemals Helfer auch von Florian Lipowitz, der ja ebenfalls verletzt nach Hause fahren musste. Dann ist Juan Ayuso dabei, aktuell virtuell Fünfter in der Gesamtwertung. Aber der Vorsprung hinten auf das Feld wird kleiner. Richard Carapaz, der Gewinner des Bergtrikots, auch dabei. Der Rückstand von Tadej Pogacar und dessen Begleiter beträgt jetzt nur noch 3 Minuten und 20. Der Slowene hat also als Helfer von Isaac Del Toro eine Minute selbst schon gut gemacht, bevor es hier für die großen fünf der Gesamtwertung gleich auch in den Anstieg reingeht. Das ist Pogacar, der wird die Tour zum fünften Mal gewinnen und fährt in Gelb. Und es ist ein Bild für die Radsportgötter, denn er ist als Helfer vorne am Feld für seinen Mexikaner Isaac Del Toro, der aktuell Dritter ist und Träger des weißen Trikots des besten Nachwuchsprofis. Zweiter Remco Evenepoel, auch der ist dabei. Und der vierte Paul Sexas, der nur 24 Sekunden Rückstand hat in der Gesamtwertung auf den dritten Del Toro, der ist auch Teil dieser Gruppe hinter Tadej Pogacar. Das ist das Spannendste neben der Frage, wer den Tagessieg holt. Schafft es Sexas, diese 24 Sekunden noch gut zu machen? Wird er noch Dritter bei der Tour? Kann er die Träume der französischen Radsportfans noch ein bisschen befeuern, dass er eines Tages diese Tour gewinnen wird? Ich glaube, es wird eng. Ich glaube, ihm fehlen ein bisschen die Kräfte nach dieser Strapazen der vergangenen Wochen und nach diesem Alpentrilogie. Vorgestern in den Alpen, gestern rauf nach Alpe d'Huez, heute die Königsetappe mit drei Bergen der höchsten Kategorie. Und den letzten nehmen die großen Favoriten jetzt gleich in Angriff. Fast 3,5 Minuten, nachdem das Spitzenquartett reingefahren ist in diesen Anstieg, den Sarenpass. Nochmal die Namen. Wir haben Sepp Kuss vorne, Jai Hindley, Juan Ayuso, Richard Carapaz. Merkt euch diese Namen, denn wahrscheinlich wird der Tagessieger aus dieser Gruppe herauskommen, wenn er denn hier den Vorsprung reinrettet auf den Gipfel. Und dann gibt es ja noch die Abfahrt runter hier nach Alpe d'Huez. Und am Ende noch einen etwa 4 Kilometer langen Anstieg rauf ins Ziel an selber Stelle, an dem das Ziel auch gestern war. Es ist packend. Diese Königsetappe neigt sich ihrem dramaturgischen Ende. Und wir sind gleich ohne Musik bis zum mittleren Finale und zum euphorischen Finale live für euch dabei. Während ich das sage, kommt jetzt die Attacke hinten von Paul Sexas. Also das nehmen wir natürlich jetzt trotzdem mit. Der Malfranzose, Vierter in der Gesamtwertung, attackiert am Fuße des Sirenpasses und versucht hier die Sekunden auf Isaac Del Toro gut zu machen. Er dreht sich sofort um, hat schon eine Lücke von 5-6 Metern gefahren, aber der erste Verfolger des Franzosen ist Tadej Pogacar und hört hier im Ziel das Klopfen an die Bande. Das ist nicht dem Angriff des Franzosen geschuldet, sondern weil es hier einen Animateur gibt, der die Zuschauer hier im Zielbereich dazu animiert, mal zu klatschen, um das mit der Kamera festzuhalten. Also, Attack, Sexas, aber eingefangen von Tadej Pogacar himself, heute Helfer von Isaac Del Toro, dem Mann im gelben Trikot. Das ist ein Vorgeschmack für das, was uns hier noch erwarten könnte. Im Etappenfinale, Tag 20 der Tour 2026. Die Königsetappe, die schwerste von allen. Sie neigt sich dem Ende zu, gleich das große Finale.

Jetzt kommt Bewegung rein in das Finale der 20. Etappe der Tour de France und es ist ein Fahrer aus der Red Bull Mannschaft, der hier für die Akzente setzt, 10 Kilometer unterhalb des Gipfels auf dem Sarenpass, attackiert Jai Hindley aus der vierköpfigen Spitzengruppe heraus, aber Sepp Kuss setzt nach. Carapaz kommt mit, aber Ayuso, der Spanier, hat Probleme, der ja heute das wettmachen möchte, was er gestern verloren hat hier auf dem Weg nach Alpe d'Huez, als es zum ersten Mal raufging in diesen Radsport-Mekka. Jetzt hat er Probleme, den drei Fahrern da vorne zu folgen. Also dafür war die Attacke von Jai Hindley vielleicht schon einmal gut. Aber natürlich hat der Red Bull Fahrer aus Australien hier das Bestreben, zum zweiten Mal eine Tour-Etappe zu gewinnen. Er hat schon den Giro gewonnen. Er ist Zweiter in Italien geworden, in diesem Jahr Dritter. Er hat auch schon mal das gelbe Trikot getragen, kurz bei der Tour. Aber in diesem Jahr will er die Bilanz seiner deutschen Mannschaft noch einmal aufpolieren, um einen Etappensieg mitzufahren. Aber der Vorsprung, der wird immer kleiner auf die Gruppe rund um Tadej Pogacar. Und der Mann in Gelb, als würde er hier um den Tagessieg fahren, macht hinten das Tempo. Es ist wirklich ein Bild für die Radsportgötter. Ich komme aus dem Norden und ich kenne sowas eigentlich nur aus dem Watt, wenn der Wattführer vorne wegfährt und die Gesellschaft hinter sich versammelt. Alle folgen ihm blind. Der Mann in Gelb vorne weg und dann die großen Fahrer hinter ihm. Remco Evenepoel, der Zweite. Isaac Del Toro, sein Teamkollege, Platz 3. Paul Sexas, der Vierte. Dann Lenny Martinez, der bisher Fünfte in der Gesamtwertung. Inzwischen sind auch andere Fahrer dazugekommen, die lange vor ihnen waren. Da denke ich an Nicolas Prudhomme, an Timon Arensmann oder Tobias Johannessen. Also die Gruppe rund um Tadej Pogacar ist ein bisschen größer geworden, aber der Mann in Gelb bestimmt hier aktuell das Geschehen. Vorne sind sich die Fahrer nicht ganz einig und Pogacar hat dafür gesorgt, dass jetzt hier doch noch mal Spannung reinkommt. Er fährt nicht um den Tagessieg, sagt er. Das hat er gesagt. Und das konnten wir und können wir ihm, glaube ich, immer noch glauben. Aber sein Tempo, was er anlegt, das sorgt dafür, dass nicht nur er, sondern eben alle anderen Fahrer in seiner Gruppe auch immer näher kommen. Und das wiederum führt dazu, dass wir jetzt doch ein Fragezeichen dahinter setzen müssen, ob es tatsächlich einen Sieger aus der Spitzengruppe gibt oder ob Tadej Pogacar dafür sorgt, die Fahrer hinter ihm heranzuführen. Sepp Kuss und jetzt Jai Hindley, ein Führungsduo, denn Richard Carapaz, der große Kämpfer aus Ecuador, hat ein bisschen reißen lassen müssen, aber er ist sein großes Ziel ganz, ganz nahe gekommen. Er muss nur noch Paris erreichen und dann wird er zum zweiten Mal das Bergtrikot der Tour gewinnen. Richard Carapaz, mit großem Einsatz hat er die nötigen Punkte gewonnen und sich so das weiße Trikot mit den roten Punkten gesichert. Blick zurück auf den Mann, der diese Radsport-Epoche prägt wie kein anderer, eine Ära prägt und den viele für den größten Radsportler ever halten. Tadej Pogacar, wie gestern schon, mit leicht geöffnetem Mund und im Stehen teilweise mit einem gelben Nasenpflaster, einer gelben Brille und einem gelben Helm. Und er macht das Tempo für Isaac Del Toro. Er will seinen mexikanischen Teamkollegen aufs Podium verhelfen. Ganz vorne jetzt aber die Tempoverschärfung von Sepp Kuss. Der US-Amerikaner, dem klafft gleich eine Lücke von 20 Metern auf Jai Hindley. Der Australier kann aktuell nicht folgen, aber es sind ja noch 9 Kilometer rauf. Und wer den Anschluss einigermaßen hält, der hat natürlich die Chance, dann hier auf der kurzen Abfahrt nach Alpe d'Huez nochmal wieder heranzukommen, um doch noch einzugreifen um den Tagessieg. Sepp Kuss dreht sich um, geht aus dem Sattel heraus. Jetzt ein gut bewachsenes Waldgebiet. Links und rechts Bäume. Das war ja eben auf dem Galibier oben anders. Da war es eine kahle Geröllwüste, ganz viele Steine, große Felsen links und rechts. Gegen Gipfel auch wieder ganz viele Zuschauer. Auch das ist jetzt hier an dem Sarenpass noch ein bisschen anders. Wir wissen noch nicht ganz genau, was sich noch tut. Wir durften diese Strecke heute Morgen nämlich nicht abfahren, denn sie führt dann gleich auch noch durch ein Naturschutzgebiet. Und da dürfen gar keine Zuschauer sein. Das sind etwa 8 Kilometer. Die sind gleich erreicht. Da dürfen die Fahrer nicht auf die Unterstützung von den Zuschauern links und rechts hoffen, denn der Zutritt in diese Areal ist nicht erlaubt. Der Sarenpass ja zum ersten Mal von dieser Seite Teil der Tour. Jai Hindley an zweiter Position hat jetzt Gesellschaft bekommen vom Bergtrikot von Richard Carapaz. Der Ecuadorianer setzt sich gleich vor den Australier und die beiden haben einen Rückstand von 16 Sekunden auf Sepp Kuss, auf den US-Amerikaner mit deutschen Wurzeln. Er hat Vorfahren aus Frankfurt, deswegen ist es nicht ganz klar, ob man jetzt Kass sagt oder Kuss oder tatsächlich einfach Kuss. Sepp Kuss, er hat deutsche Vorfahren, ist aber US-Amerikaner. Das erinnert ein bisschen an Donald Trump, aber das ist wahrscheinlich auch die einzige Ähnlichkeit, die die beiden miteinander haben. 22,8 Kilometer sind es für ihn noch. Jetzt ist er in der Mitte dieses Rennpasses und das ist just ein Moment, wo es mal ein bisschen flacher, ja teilweise sogar geht,
geht es bergab, wird, da kann er mal ein bisschen Kraft rausnehmen aus den Oberschenkeln. Links, rechts mit schnellen Tritten. Hinter ihm fährt ein neutrales Motorrad mit Wasserflaschen an Bord, dann auch ein Kameramotorrad und vor ihm das Motorrad, dessen Kameramann ihn hier filmt und dieses Bild in die Welt rausjagt. Wir sehen den US-Amerikaner im schwarzen Dress, schwarze Hose, schwarzes Trikot mit gelben Streifen, schwarz-gelben Helm. Das ist das Dress der Wismar-Mannschaft, eine der Unglücksmannschaft dieser Tour, die ja das Auftakt-Mannschaftszeitfahren in Barcelona heute vor drei Wochen gewonnen hat, rund um Jonas Winneker. Heide Welt in schwarz-gelb. Dann am nächsten Tag der erste Sieg für UAE. Da hat Pogacar Isaac del Toro den Vortritt gelassen in Barcelona. Und dann begannen die schwierigen Wochen für Jonas Winneker. Er fiel zurück in der Gesamtwertung. Er stürzte, er verletzte sich, musste aufgeben. Und seit dem Mannschaftszeitfahren wartet die Truppe von Jumbo-Visma, nein, Jumbo-Visma heißt sie nicht mehr, von Visma-Liesebike auf einen Etappensieg. Der kann heute vielleicht kommen. Das ist die große Frage. Jetzt sehen wir hinten, dass Maxim van Gils, ein Helfer von Remco Evenepoel, Probleme hat und Schlangenlinien fährt und nicht mehr dabei ist. Das heißt, der Belgier aus der deutschen Red Bull-Mannschaft ist jetzt hinter Tadej Pogacar unmittelbar am Hinterrad des Mannes in Gelbes und er hat keinen Helfer mehr. Pogacar fährt diesen Sarenpass hoch. Rückstand ist wieder etwas größer geworden, von ursprünglich mal 2,30 jetzt auf knapp 3 Minuten. Sieht jetzt wieder mehr nach Etappensieg aus der Spitzengruppe heraus, aber das schwankt natürlich und der Weg nach oben ist noch weit. Hinter Pogacar, weißer Helm, hinten und vorne leicht versetzt mit den Regenbogenfarben, die der Weltmeister tragen darf, am Hinterrad des Slowenen Remco Evenepoel. Der Belgier geht nochmal raus aus dem Sattel. Er muss hier nur kontern, er muss nicht angreifen. An Gelb kommt er eh nicht mehr heran. Seine Aufgabe ist es, den Rückstand nach hinten groß zu halten und er ist komfortabel. Er hat aktuell einen Rückstand, einen Vorsprung von 2,5 Minuten etwa auf Isaac del Toro, auf den dritten. Er will Platz 2 festigen und muss also nur kontern, wenn del Toro etwas versucht. Der wiederum will den Vorsprung auf Paul Sechs-Hass halten. 24 Sekunden hat der Mexikaner Vorsprung auf den jungen Franzosen. Damit auch in der Wertung des besten Nachwuchsfahrers. Da geht es um Platz 3 und um das weiße Trikot. Und es geht hier nochmal um Prestige auf dieser Etappe. Denn wer immer hier oben gewinnt, auch der gewinnt in Alpe d'Huez. Ganz egal, von welcher Seite die Fahrer kommen. Samstagnachmittag in Frankreich. Eine Nation sitzt vor den Fernseh- und Radiogeräten. Viele Tausende auch heute wieder an der Strecke. Und ganz viele bei euch in Deutschland oder auch unterwegs, die uns jetzt hier zuhören und mitfiebern auf diesem letzten schweren Anstieg der diesjährigen Frankreich-Rundfahrt. Nochmal ein Berg der dritten Kategorie. Jetzt geht's durch ein kleines Bergdorf. Kleine bräune Häuschen, enge Straßen, kleine Gassen links und rechts. Häuser, die Holzscheide vor der Tür liegen haben für den Kamin. Blumenkästen, die geschmückt sind. Zum ersten Mal geht es hier bei der Tour hoch. Das Dorf hat sich herausgeschmückt und die wenigen Einwohner stehen hier fast einsam an der Straße. Sie sind fast die letzten Zuschauer jetzt hier auf dem Weg nach oben. Ich habe das Naturschutzgebiet angesprochen und kaum habe ich das gesagt, sind die Fahrer auch schon wieder raus aus diesem kleinen Dorf. Jetzt wenige Zuschauer, rauer Asphalt. Tadej Pogacar hinten mit knapp 3 Minuten Rückstand als Führer dieser Gruppe. Er ist heute Helfer. Der Mann in Gelb fährt wie gestern vorne weg, aber gestern ging es um den Tagessieg. Heute geht es ihm darum, seinen Kollegen Isaac del Toro aufs Podium zu fahren, das Tempo hochzuhalten, Attacken aus diesem Feld heraus zu verhindern. Und er persönlich hat dafür gesorgt, dass der Rückstand von ursprünglich rund 4,30 auf zwischendurch mal 2,30 geschrumpft ist. Jetzt pendelt er gerade so rund um 2,55, 2,3 Minuten hinterher. Und ganz vorne sehen wir Sepp Kuss, den US-Amerikaner aus der Wismar-Mannschaft. Der Mann, der aus Durango kommt in den USA, 31 Jahre jung ist, der schon die Vuelta gewonnen hat. 3 Jahre ist das her, der 2 Etappen bei der Vuelta gewonnen hat. Eine bei der Tour 2021 nach Andorra, also ein Tagessieg in Frankreich. In Frankreich fehlt ihm also noch, aber er hat Etappen bei allen 3 großen Rundfahrten gewonnen. Zuletzt in diesem Frühjahr auch noch die, die ihm fehlte beim Giro d'Italia. Da war er Tagessieger bei der Schleife durch Italien auf der 19. Etappe, auch eine Bergetappe gewonnen in Allegre im Norden Italiens vor dem Kanadier Derek G. West und dem Italiener Giulio Ciccone. Sepp Kuss, also auch ein exzellenter Kletterer, eigentlich aber Edelhelfer von Jonas Winneker, aber der Belgier, der Däne musste die Tour ja verletzungsbedingt aufgeben und seitdem ist ja Tadej Pogacar noch konkurrenzloser als vorher. Sein Vorsprung im Gesamtklassement ja so groß
7 Minuten 11 Sekunden auf Remco Evenepoel. Aber heute wird wahrscheinlich, wenn wir seinen Worten glauben können, nichts mehr hinzukommen. Denn er hat ja gesagt, er fährt nicht um den Tagessieg. Für ihn geht es einzig und allein darum, seinen Mexikanern der Mannschaft, den 22-jährigen Isaac Del Toro, bei dessen ersten Tour aufs Podium zu verhelfen. Und es sieht ja gut aus. Del Toro aktuell Dritter. Küss vorne, 9 Sekunden dahinter, Jai Hindley und der Mann im Bergtrikot, Richard Carapaz, der Ecuadorianer, der das Bergtrikot

0: Ja, wir haben jetzt exakt noch 20 Kilometer zu absolvieren und das sind noch 5,5 Kilometer jetzt berghoch und wir sind immer noch bei 2 Minuten 36 gegenüber der Pogacar-Gruppe, die jetzt von Prodom angeführt wird, nicht dem Tourdirektor, sondern Prodom, dem Helfer von Paul Sexas. Ich will nicht sagen, damit ist automatisch ein bisschen Tempo raus, aber klar ist auch, Tadej Pogacar selber wird nicht mehr attackieren. Also ich gehe mal davon aus, dass wir nicht mehr sonderlich viele Kandidaten um den Etappensieg haben. Die sind, glaube ich, alle vorn, wenn nichts ganz Außergewöhnliches passiert und Tadej Pogacar tatsächlich nochmal irgendwo auf den letzten 4 Kilometern hier, dann auf der Originalstrecke nach Alpe d'Huez, kann der auch nochmal eine Minute gut fahren. Aber solange wir jetzt festgetackert zwischen 2:30 und 3 Minuten sind, da wird der Etappensieger von vorn kommen. Ich frage mich gerade, ob es gleich zum Zusammenschluss wieder kommt zwischen Sepp Kuss und Richard Carapaz oder ob Carapaz diese 6 Sekunden Rückstand erst einmal so hinnimmt. Es ist ja noch ein Stückchen des Wegs jetzt in einer sehr, sehr anderen Atmosphäre als gestern mit diesen ganz, ganz wenigen Zuschauern, die hier hochgelaufen sind. Ich frage mich, warum da einige Autos auch parken durften, aber es sind ja wirklich nur wenige. Und jetzt kommt nochmal Blutauffrischung für Paul Sexas. Matthew Ricciatello, ein weiterer Helfer, kann sich einreihen vorn an der Spitze. Und da muss man jetzt mal sagen, Kompliment der Mannschaft Decathlon, dass sie hier zu zweit noch helfen können, Paul Sexas. Den Luxus muss man sich erst einmal erarbeiten. Natürlich könnte auch die Mannschaft von Red Bull etwas Ähnliches schaffen, wenn sie Jai Hindley, den US-Amerikaner, erlauben, hier tatsächlich um den Etappensieg mitzufahren. Dann fehlt er jetzt an der Seite zwar von Remco Evenepoel, aber der Belgier wird sich stark genug fühlen, das selber zu bestreiten. Die drei vorn sind tatsächlich wieder zusammen auf dieser schmalen Straße, die jetzt hier um ein altes Haus herumführt, ist Richard Carapaz gemeinsam mit Jai Hindley wieder zurückzukommen zu Sepp Kuss. Und hinten kaum kommt Matthew Ricciatello, schon kommt wieder ein bisschen Fahrt rein, schon haben sie wieder 15 Sekunden gut gemacht bei 5 zu absolvierenden Kilometern berghoch, dann kommt die Abfahrt und dann kommt nochmal eine Strecke, die auf der Originaldistanz von gestern führt. Die letzten 4 Kilometer hier mit den letzten 3 Kehren hinauf nach Alpe d'Huez. Starke Leistung von Matthew Ricciatello, dem US-Amerikaner. Scheint ein Tag der US-Amerikaner zu sein. Vorn haben wir ja die Sepp Kuss-Festspiele oder Sepp Kuss. Er hat es mehrfach unterschiedlich auch gesagt, weil er ja deutsche Vorfahren hat, sagte manch einer auch Sepp Kuss. Und Sepp Kuss ist ja eigentlich als US-Amerikaner seine Meinung. Sein Name in Frankreich wird ja vieles französisch ausgesprochen. Da hört man auch manchmal Sepp Kuss durch, das ist natürlich eigentlich
1: oder Küss.
0: Oder Küss, ja, das ist ja noch, also alles geht theoretisch. Und mal schauen, ob er in die Lage kommt, hier mit um den Etappensieg heute zu fahren. Oft genug war er nah dran. Ein bisschen erinnert das natürlich an die Etappe, die es gab mit seinem Teamkollegen, mit Matthew Jorgensen vorgestern in den Alpen, als dann letztlich Carapaz gewann. Also die sind auch jetzt wieder in einer Duellsituation, die Mannschaften Education First und Wismar. Aber das große Duell geht jetzt gegen Decathlon mit 3 Fahrern da vorne an der Spitze dieses kleinen Favoritenfeldes mit Ricciatello, mit Prodom und natürlich mit Paul Sexas. Dahinter dann Del Toro und Pogacar und natürlich Remco Evenepoel und Lenny Martinez, der da auch natürlich noch hinten dran hängt an dieser Gruppe, die jetzt auf diesem Kilometer 20 Sekunden gut gefahren hat. Wenn das so weitergeht, dann kommen sie in die Nähe des Etappensieges. Also da vorne muss es anders als gestern absolute Zusammenarbeit geben, sonst wird das nichts. Und einer fällt jetzt gerade wieder zurück.
1: Ja, Matthias Schermose hatte vorhin schon Probleme, jetzt wieder. Es gibt eine Eilmeldung. Wir müssen wirklich mal ganz kurz rein, denn es ist eine sehr erstaunliche Meldung. Es betrifft die Schlussetappe morgen nach Paris. Es gibt ganz, ganz schlimme Waldbrände in Frankreich, in Spanien, habe ich vorhin schon mal drüber gesprochen. Viel Solidarität auch in Frankreich, in der ganzen Nation und in den Krisengebieten, von denen Hunderttausende inzwischen betroffen sind, wird jede Einsatzkraft gebraucht. Und deswegen hat sich die Tourorganisation gemeinsam mit den Sicherheitsbehörden dazu entschlossen, diese Schlussetappe morgen nach Paris deutlich zu verkürzen. Von 133 auf nur 89 Kilometer. Es wird im geplanten Startort eine Teampräsentation geben. Aber dann steigen die Fahrer nicht auf die Räder, sondern in Busse und werden nach Paris gebracht, auf den Schlusskurs, beginnend auf den Champs-Élysées. Und dort, auf dem Zielstrich, auf diesem Prachtboulevard, wird am Nachmittag die Etappe erst offiziell beginnen.

0: um eben dann auf diesem Rundkurs nur dort die Sicherheitskräfte zu haben, aber unterwegs nicht. Die werden in anderen viel wichtigeren Angelegenheiten gebraucht. Das ist eine Meldung, die extrem erstaunlich ist. Das kommt sehr selten vor bei der Tour. Deswegen ist sie so unglaublich von großer Brisanz. Deswegen rutscht da jetzt mal ganz kurz mit rein, um das rennliche Geschehen hier kurz zu unterbrechen. Also die Schlussetappe morgen nach Paris, in Paris, deutlich verkürzt. Sie startet in Paris, endet in Paris, geht dann auf den Rundkurs. Es wird trotzdem spektakulär mit dem Montmartre, mit dem Rundkurs, mit Zuschauermassen in diesem Künstlerviertel. Also die Bilder werden die gleichen sein. Aber die Tour d'honneur für den fünfmaligen Toursieger Tadej Pogacar fällt morgen ein bisschen anders aus. Und das hat einen ganz einfachen Grund. Die Sicherheitskräfte werden gebraucht in Gebieten, die wirklich ganz, ganz große Sorgen haben gerade. Volle Solidarität, viel Mitgefühl für alle Menschen, die von diesen Waldbränden in Frankreich und auch in Spanien betroffen sind. Das sind ganz dramatische Bilder, die uns erreichen und die auch aus Regionen kommen, in denen wir schon waren. Vor kurzem noch in Bordeaux, da haben die Menschen gerade ganz andere Sorgen als ein Radrennen. Das muss man einfach so deutlich sagen. Trotzdem sind wir jetzt da, wo wir sind, in Alpe d'Huez. Hier großartige Stimmung auf dem Weg auf den Sarenpass, 3,6 Kilometer noch. Und was bitte macht die Mannschaft von Dick Lauterhorn gerade für einen großartigen Sieg? Es ist der Angriff auf Platz 3, den wir erhofft haben, der dafür sorgt, dass es hier richtig spannend ist. Kann Paul Sexas Boden und die 24 Sekunden gut machen auf Isaac Del Toro? Der ist weit hinten immer zu finden in dieser Gruppe, die kleiner geworden ist auch um Tadej Pogacar, der Mann in Gelb, Helfer seines Edelhelfers aus Mexiko, der aktuell an der dritten Position fährt, hinter Paul Sexas. Der muss jetzt aufpassen und kontern, wenn der junge Franzose etwas vorhat.
1: Ja, ist die Frage, wann hat er es vor? Er muss es ja probieren nach der Vorarbeit. Da reden wir ja erst einmal noch nicht über den Etappensieg, der theoretisch auch noch möglich ist. Jetzt sind es nur noch 2 Minuten Abstand nach ganz vorn und jetzt ist auch der letzte Helfer verschlissen. Jetzt muss er nach vorn, Paul Sexas.
0: Hier im Zielbereich sehen die Leute das auf Leinwänden und gibt sofort Applaus.
1: Ja, für Riccitello. Riccitello war der Letzte, der rausgegangen ist. Davor war schon Nicolas Prodhomme, der da ausgeschert ist. Und jetzt also Paul Sexas. Was kann er machen? Zieht er sein Tempo durch? Hat er den Kick? Hat er den Antritt, um Del Toro zu beeindrucken? Auf jeden Fall zieht er das Tempo ein bisschen hoch. Und dann kommt auch Pogacar direkt an die Seite des Mexikaners, als wolle er aufpassen, was da passiert. In dieser kleinen, kleinen Gruppe Remco Evenepoel und Lenny Martinez gehören noch dazu. Matthias Schellmoser hat sich gerade mal wieder rangekämpft gehabt, aber momentan, ja doch, da hängt er hinten dran. Also sie sind zu 6.
0: Guck mal, wie die beiden sich gerade unterhalten hier, Pogacar und Del Toro.
1: Ja, sie fragen, sie sprechen das ab, was machen wir? Vielleicht fragt Pogacar auch, traust du dir zu, eine Konterattacke zu setzen gegen Sexas und mal selber zu attackieren? Oder vielleicht ist auch das Thema, soll ich Tempo fahren, dass es noch um den Etappensieg geht? Bei 1 Minute 49, es sind noch 3 Kilometer bis zum Gipfel und vorn hat sich Sepp Kuss wieder abgesetzt. Der Amerikaner hat tatsächlich wieder Carapaz und Hindley ein paar Meter zurückgelassen. Und das könnte natürlich auch ein Signal sein. Wir sind jetzt in dieser ganz, ganz stillen Region. Hier sind nur noch Ordner, keine Zuschauer erlaubt. Wir sind in einem Naturschutzgebiet. Was für ein Widerspruch zu der Etappe von gestern. Was für ein Gegensatz. Das hat auch der Tourdirektor Christian Prodhomme gesagt. Das wird total eindrucksvoll sein, am Tag nach dem großen Getöse jetzt diese Ruhe zu haben. Ich bin gar nicht sicher, ob die Fahrer lieber das haben oder lieber die faire Unterstützung, solange die Zuschauer hinter Gittern bleiben. Und jetzt kommt mal was ganz anderes von wegen Del Toro oder Sexas. Jetzt geht Remco Evenepoel an die Spitze dieses kleinen Sechserfeldes. Nochmal der Vollständigkeit halber sei gesagt, dass Juan Ayuso, der 7. der Gesamtwertung, ja immer noch dazwischen liegt, aber nicht mehr lange. Ich glaube, den haben sie gleich erreicht.
0: Und wie sehr muss es kitzeln innerhalb von Tadej Pogacar? Er weiß, wir alle wissen, es ist kein Geheimnis. Er ist der Stärkste, er könnte hier alle plattfahren, aber er nimmt sich zurück. Er hat schon 5 Etappen mal dieser Tour gewonnen. Er könnte heute gewinnen, er könnte wahrscheinlich auch morgen in Paris gewinnen. Und das ist auch nicht auszuschließen, aber heute will er Isaac Del Toro verhelfen. Und der Mexikaner erhöht jetzt das Tempo. Das war wahrscheinlich die Absprache gerade. Remco Evenepoel kann
1: Sexas
0: auch bleiben.
1: Sexas ist weg.
0: Sexas ist abgerissen. Ja, Sexas ist da hinten. Jetzt sehe ich es auch erst. Sexas hat den Anschluss verloren. Isaac Del Toro erhöht das Tempo. Evenepoel und Pogacar können folgen. Lenny Martinez auch mit leichtem Abstand. Und Paul Sexas, der 19-Jährige, für den ist das jetzt zu schwer. 2,5 Kilometer unterhalb dieses letzten großen Gipfels bei der Tour verliert der Franzose zumindest für den Moment erstmal den Anschluss. Und vorne zeigt sich das Bild ganz vorne der Mann auf Platz 3, Isaac Del Toro, dann der auf 2, Remco Evenepoel, dann der Beste aller Besten, Tadej Pogacar, der dreht sich nochmal um. Bei wem beschwert er sich denn da? Bei Martinez? Bei den Kameraleuten auf den Motorrädern? Auf jeden Fall wirkte er gerade nicht zufrieden, aber er sieht, dass sein Edelhelfer Isaac Del Toro aus Mexiko, dem er ja am zweiten Tag dieser Tour schon einen Etappensieg geschenkt hat in Barcelona, dass der das Tempo erfolgreich erhöht hat und hier dabei ist, Platz 3 in der Gesamtwertung zu festigen. Aber reicht diese Attacke auch, um den Rückstand auf Sepp Kuss, wie auch immer, vorne zu verkleinern? Momentan sieht es nicht danach aus. 1 Minute 45 immer noch hat der US-Amerikaner Vorsprung, aber es sind auch immer noch 2,3 Kilometer bis zum Gipfel.
1: Ja, spektakulär ist, was Richard Carapaz macht. Versucht sich wieder ranzukämpfen an Sepp Kuss. Ja, wir sind 2 Kilometer unterhalb des Gipfels. Das heißt, jetzt ist es nicht mehr ganz so steil. Sie klettern aber dann nochmal 5-6 Minuten berghoch. Und Carapaz und Kuss könnten in der Abfahrt gemeinsame Sache machen. Dahinter kämpft sich immer noch Jai Hindley durch. Dann kommt Juan Ayuso, der aber gleich aufgesogen wird von diesem Quartett, was danach fährt. Das Podium dieser Tour de France, Pogacar, Evenepoel, Del Toro und Lenny Martinez, der von Tag zu Tag stärker wird, der Franzose, der auch nicht aus dem Rennen ist in Richtung Etappensieg. Denn die Franzosen wollen ja unbedingt noch eine Etappe gewinnen, haben sie bisher nicht. Das gab es in 112 Jahren zuvor bei der Tour de France nur zweimal, 1926 und 1999. Und sie haben noch 2 Chancen, heute und morgen. Und die Karte Sexas wird vielleicht nicht mehr ausgespielt werden können, denn der Franzose hat 15 Sekunden verloren und sie müssen noch 2 Kilometer nach oben und ob er dann in der Abfahrt, die jetzt nicht so super steil ist, das wieder gut machen kann und dann frisch gestärkt in die letzten 4 Kilometer, die dann wieder nach oben führen, gehen kann, da bin ich mal sehr im Zweifel. Hängt auch ein bisschen davon ab, was die 4 da veranstalten, aber Del Toro wird jetzt mit der Pogacar alles daran setzen, das Tempo hochzuhalten, damit Sexas nicht zurückkehrt.
0: Und dann bist du vielleicht doch noch was wird mit dem Tagessieg, auch das nicht auszuschließen, folgendes Szenario mal an die Wand gemalt hier. Sexas ist geschlagen, Del Toro hat Platz 3 sicher. Wenn Pogacar das weiß, warum sollte er es nicht doch nochmal versuchen? Also wenn der Etappensieg noch auf dem Teller liegt, dann könnte er auch noch zugreifen. Aber die Wahrscheinlichkeit schwindet natürlich, denn er hat zwar das Tempo hinten forciert, das, was dazu führte, dass Paul Sexas auch nicht mehr rankommt jetzt gerade. Der Vorsprung auf den Franzosen wird größer und größer. Auch Juan Ayuso, dem tapfer kämpfenden Spanier, hat er gleich erreicht. Die 4 Fahrer fliegen jetzt förmlich an den Mann aus Barcelona heran. Aber der Rückstand auf Sepp Kuss da vorne beträgt immer noch 1 Minute 49. Und jetzt hat der US-Amerikaner nur noch 1,7 Kilometer rauf auf den Sarenpass. Ich habe den Atmungsregler übrigens voll aufgedreht. Hört mal. Es ist nur das Summen der Motorräder zu hören und die Ketten der Fahrräder. Zuschauer sind hier oben nicht erlaubt. Es ist mucksmäuschenstill. Kontrast zu Bram, zu gestern, als hier alles förmlich, was die Lautstärke anging, explodiert ist. Die Fahrer mit einem Brummschädel abends ins Bett gegangen sind, weil sie permanent nur angeschrien wurden. Von links, von rechts, von vorne, von hinten. Heute können sie hier erstmal noch die Ruhe genießen, aber es ist wieder mal so etwas wie die Ruhe vor dem Sturm, denn im Finale wird es natürlich wieder hier richtig, richtig abgehen. In und gleich unterhalb Alpe d'Huez. Die letzten 4 Kilometer sind die Fahrer gleich nach der Abfahrt dann auf der Strecke von gestern, auf den letzten Kehren, so wie wir sie kennen, beim klassischen Anstieg rauf nach Alpe d'Huez. Sepp Kuss in einer Serpentine, kurz im Stehen, jetzt sitzt er wieder, schwarzes Dress, gelbe Streifen an den Ärmeln, gelbes Fahrrad, schwarz-gelber Helm. Der US-Amerikaner aus der Wismar-Mannschaft kann aber seinem Widersacher nicht abschütteln. Richard Carapaz, der Mann im Bergtrikot. Es ist wirklich unglaublich. Das ist für mich der größte Kämpfer dieser Tour. Und wenn der nicht kämpferischster Fahrer wird, dann verstehe ich nicht, wie da diese Wahl zustande kommen sollte. Der Mann hat so viel investiert in den vergangenen Tagen, hat sich das Bergtrikot verdient und er gibt hier auch den Tagessieg nicht auf. Und hinten fällt Jai Hindley jetzt lange, lange, lange zurück. Der Helfer von Remco Evenepoel kann vielleicht noch ein paar Meter mithelfen, dass sein belgischer Kapitän dranbleibt. Aber Remco Evenepoel ist seinem Ziel ja jetzt ja auch ganz nah. Er ist 2. in der Gesamtwertung. Der Polster nach hinten auf der Toro bleibt, nach vorne auf Tadej Pogacar auch. Er wird diese Tour auf dem Podium beenden. Sehr wahrscheinlich als 2., als 2-maliger Etappensieger. Ziel erreicht. Die Red Bull-Mannschaft wird zufrieden sein. Trotz des tragischen Aus des Sturzes, der Verletzung von Florian Lipowitz, der natürlich auch heute noch in Reichweite zum Podium wäre. Was wäre schön gewesen, diesen Kampf um Platz 3 für den Leichtinger zu sehen, aber so ist das Sportlerleben manchmal. Er guckt jetzt von zu Hause aus zu. Und Tadej Pogacar tritt links, rechts, schwarze Hose, unten abgesetzt, ein gelber Streifen überhalb des Knies, überhalb der Knie und dann das gelbe Trikot und hinter ihm an seinem Hinterrad im weißen Trikot Isaac Del Toro. So wird es bleiben. Gelb an Pogacar, weiß an den Gesamtdritten Del Toro, den besten Nachwuchsprofi. Dann dahinter Remco Evenepoel, der Mann, der Zweiter wird dieser Tour. Und dann ist noch Lenny Martinez da, der aber auch über fast 3 Minuten Rückstand hat in der Gesamtwertung auf Paul Sexas. Also, dass der Franzose den anderen Franzosen hier noch vom Platz 4 verdrängt, das ist äußerst unwahrscheinlich, auch wenn der Vorsprung auf Sexas jetzt schon 30 Sekunden beträgt. Aber das wird wahrscheinlich nicht reichen. Die letzten 1000 Meter von Sepp Kuss sind angebrochen. Der US-Amerikaner geht nochmal raus aus dem Sattel, kämpft sich nochmal hoch hier die letzten Meter auf den Serranpass. Dann ist er der Erste, der bei der Tour diesen anspruchsvollen Berg erfolgreich absolviert hat. Jetzt hat er noch 780 Meter, die er zu fahren hat. Und hinten hat Jai Hindley zwischen der Spitzengruppe Sepp Kuss und der Gruppe ums gelbe Trikot Probleme zu folgen. Er wird sich gleich nochmal hinten einortieren, um vielleicht Remco Evenepoel noch ein paar hundert Meter Gesellschaft zu leisten. Aber das wird wahrscheinlich nicht nötig sein. Sie erreichen alle gleich die Kuppe oben und dann entscheidet sich auf der Abfahrt vielleicht noch, ob es ein paar Sekunden Unterschiede gibt. Aber es spricht mehr und mehr dafür, dass Sepp Kuss diese Etappe gewinnt oder kommt Carapaz doch nochmal ran. Also man kann ja kaum glauben, dass er noch Kräfte in den Beinen hat, Holger, aber was glaubst du?
1: Ja, der dritte Tag hintereinander, wo er alles auf die Straße wirft, der Etappensieg vorgestern, gestern der dritte Platz mit einem Punkt plus ins Bergtrikot, aber wenn man ihn da hinten aus dem Sattel gehen sieht, dann weiß man, der will da wieder hin. Sepp Kuss ist ein guter Abfahrer, der Spanien-Rundfahrtsieger, und aber es ist keine steile Abfahrt, wir kennen sie ja noch nicht, sie stand noch nicht im Programm und demzufolge müssen wir uns noch ein bisschen überraschen lassen, aber es ist auf der Skizze eher so ein sanftes Bergrunterfahren. Wir kennen dann die letzten 4 Kilometer dieser Abfahrt, weil das ist immer unsere Ableitung. Wenn wir von Alpe d'Huez hier runterfahren, bevor wir auf die Originalstrecke kommen oder hier hochfahren, dann nutzen wir diese Strecke. Dass das mal eine Rennstrecke werden würde, hatten wir auch nicht geglaubt, aber das wird jetzt heute so sein.
0: Auch ganz in der Nähe hier übrigens.
1: Ja, und diese Passage ist dann schneller, weil da hat man, das haben wir gestern schon gesehen, riesengroße Polster über der Schlucht, kann man ja sagen, angebracht, dass sie da nicht über die Leitplanken rauschen. Also da erwartet man schon ein bisschen mehr Tempo und ich bin sehr gespannt, was da wird. Jai Hindley, glaube ich, ist geschlagen bei 55 Sekunden Rückstand. 18 Sekunden zwischen Kuss und Carapaz. So viel waren es lange nicht. Ganz am Anfang mal bei der ersten Attacke, ja, da war der Amerikaner so weit weg. Aber jetzt, 17 Sekunden, aber Carapaz sieht ihn immer noch vor sich, ja, bevor er wieder hinter den Felsen verschwindet. Ich finde das nur also total spooky, dass da kein Mensch ist. Das muss wirklich krass sein, wenn man am Galibier oben war mit den ganzen Zuschauern, jetzt gar keiner. Und dann kommt gleich wieder hier die Partystimmung in Alpe d'Huez, wenn sie dann gleich hier sind.
0: Kahle Landschaft im Hintergrund, das Alpenpanorama teilweise mit schneebedeckten Bergen. Und gleich geht's rein nach Alpe d'Huez. Übrigens, Sepp Kuss ist schon mal Etappensieger bei der Tour gewesen, aber er hat noch nie eine Tour-Etappe in Frankreich gewonnen. Sein Etappensieg damals in Andorra. Heute spricht man Französisch, wenn er über den Zielstrich kommt. Das war damals natürlich auch so, weil die Crew, die Sprecher im Ziel natürlich Französisch gesprochen haben. Aber wir sind daneben in Frankreich. Jetzt ist er oben, Sepp Kuss, zum ersten Mal auf den Serrain-Pass als erster Fahrer überhaupt. Gibt hier im Ziel direkt Applaus für ihn und er hat 16 Sekunden, die er jetzt mitnimmt in diese Abfahrt nach Alpe d'Huez. Dann geht's runter und dann sind es noch 4 Kilometer bergauf. 14 jetzt noch ins Ziel und Richard Carapaz, der Ecuadorianer, quält sich über den weißen Strich, der hier spärlich gemalt ist. 2, 3 Polizisten stehen hier oben, ein Polizeiauto und dann geht es über diese wirklich ja auch im schwachen Zustand befindliche Straße. Es ist wirklich also kein Gaumenschmaus, das hier zu sehen. Links und rechts viele hellgrüne und gelbe Wiesen, immer mal wieder ein Polizeiauto. 1, 2 Zuschauer auch tatsächlich hier doch zu sehen, die es verbotenerweise wahrscheinlich geschafft haben in dieses Naturschutzgebiet. Und ansonsten kahle Landschaft. Kahle Landschaft. Jetzt geht's rein auch für die Gruppe um Tadej Pogacar in die letzten 100 Meter rauf auf die Bergankunft auf den Serrain-Pass. Der Mann in Gelb nochmal von vorne, an dessen Hinterrad Remco Evenepoel, dann Isaac Del Toro und dann Lenny Martinez. Paul Sexas hat einen Rückstand von 33 Sekunden auf diese 4 Fahrer, wird die Tour auf Rang 4 beenden und das bei seiner Premiere. Der 19-Jährige, die große Nachwuchshoffnung der Franzosen, die sich sehnlichst sehnen nach einem Toursieger aus Frankreich, nach Bernard Hinault 1985. Das ist 41 Jahre her. Und auf ihm lasten und ruhen und lasten, wie auch immer, ganz viele Hoffnungen und auch Erwartungen wenn man ihn so beobachtet und man ihm glaubt und man ihn reden hört und sieht, dann glaube ich, kann er mit diesem Druck umgehen. Er ist schon wahnsinnig abgeklärt für seine 19 Jahre und es ist, glaube ich, eine ganz wertvolle Erfahrung, die er in diesem Jahr bei dieser Frankreich-Rundfahrt macht, aber es reichte eben noch nicht für das Podium. Das wird morgen in Paris so aussehen. Tadej Pogacar in Gelb, dann neben ihm auf Platz 2 Remco Evenepoel und auf Platz 3 auch beim ersten Mal gleich auf dem Podium Isaac Del Toro, aber der Mexikaner ist auch eben schon 22, also 3 Jahre älter als Paul Sagan. Jetzt sind die Herren da oben, Tadej Pogacar als erstes an seinem Hinterrad Remco Evenepoel und das mit einem Rückstand von 2 Minuten 4 auf Sepp Kuss. Und hinter dem US-Amerikaner mit 19 Sekunden Rückstand ist Richard Carapaz. Das heißt, der Ecuadorianer versucht noch dran zu bleiben, aber es wird extrem schwer, hier auf der Abfahrt nach Alpe d'Huez diese Lücke zu schließen. Es sieht momentan alles nach Sepp Kuss aus, dass der hier diese Tour von Wismar doch noch irgendwie rettet. Die Mannschaft um Jonas Vingegaard, die das Auftakt-Mannschaftszeitfahren in Barcelona gewonnen hatte. Vingegaard im gelben Trikot. Und dann der Sturz des Kapitäns, der Däne, der abreisen musste und raus ist und nicht mehr eingreifen konnte im Kampf um den Toursieg. Und bis heute musste diese Wismar-Mannschaft auf einen Etappensieg warten für einen einzelnen Fahrer. Und den gibt es wahrscheinlich jetzt für den US-Amerikaner Sepp Kuss. Die nächsten Fahrer auf der Abfahrt. Schwieriger Untergrund, das ist alles andere als frisch verlegt da der Asphalt. Da sind Huckel drin, da sind Flicken drin, da sind Rillen drin, da muss man schon sehr, sehr aufpassen. Aber ich glaube, kein einziger Fahrer ist jetzt in der Situation, dass er hier noch volles Risiko gehen muss. Die Gesamtwertung ist entschieden und der Tagessieg riecht nach Sepp Kuss. Aber der hat jetzt auch noch ein paar Kilometer runter, 11 sitzt bis ins Ziel, 7 davon überwiegend bergab und dann nochmal 4 bergauf. Und dann wird es wieder laut. Jetzt, ich habe den Atmo-Regler voll aufgezogen, hört mal. Man hört einfach nichts. Es ist mucksmäuschenstill hier in der Region, eben weil wir hier im Naturschutzgebiet sind, haben wir gar keine Atmosphäre, das wird sich gleich wieder ändern. Jetzt geht es über einen neuen Teil dieser Strecke, das wird der sein, auf dem vor einigen Wochen ein Erdrutsch runtergegangen ist. Das hat für Aufsehen gesorgt, denn damals hieß es natürlich auch, ja, hoffentlich kriegen wir das hier bis zum Finalwochenende der Tour wieder hin. Haben sie hinbekommen, neuer Asphalt inklusive und jetzt rollt Sepp Kuss hier tatsächlich, er muss aber doch wieder deutlich treten, es geht nicht mehr so steil bergab, auch nur 32 km/h und 18 Sekunden hinter ihm Richard Carapaz. 2 Minuten hinter ihm Tadej Pogacar, Remco Evenepoel, Isaac Del Toro, die Top 3 in der Reihenfolge und der Gesamtfünfte Lenny Martinez. Der Vierte, Paul Sexas, hat eine gute halbe Minute Rückstand, wird in der Gesamtwertung auf Platz 4 bleiben. Abfahrt für Pogacar, der Mann in Gelb, heute als Helfer für Del Toro. Und vorne ein US-Amerikaner auf dem Weg zu seinem zweiten Tour-Etappensieg. Es ist Sepp Kuss aus den Vereinigten Staaten von Amerika. Eine Etappe hat er vor 5 Jahren in Andorra gewonnen. Und jetzt darf er hier aus seiner Helferrolle herausschlüpfen. Na klar darf er das. Denn Jonas Vingegaard ist ja schon zu Hause. Und er ist in der Position, hier diese Tour doch noch einigermaßen versöhnlich zu beenden für seine niederländische Mannschaft, nämlich mit dem Etappensieg. Er hat Etappen gewonnen bei allen 3 großen Rundfahrten. Er hat auch im Frühjahr in Italien beim Giro eine gewonnen. Schon bei der Vuelta, die Spanien-Rundfahrt hat er auch schon gewonnen vor 3 Jahren. Damals ein denkwürdiges Finale mit der Dreifachspitze um Primoz Roglic und Jonas Vingegaard und ihm. Und jetzt ist er der Mann der Stunde bei dieser Mannschaft. Aber Carapaz, der Unersättliche, der gibt einfach nicht auf. Richard Carapaz immer noch dran. Rückstand ein bisschen kleiner geworden auf 13 Sekunden. Jetzt ist es ein flacher Part, in dem der Ecuadorianer vielleicht nochmal wieder am Boden gut machen kann. Und dann ist er ja hinten raus auch wieder ein richtig guter Kletterer. Da war er gestern auch bis zum Ende ganz lange mit dabei. Übrigens auch wie Sepp Kuss. Also die beiden haben jetzt hier im Finale der Tour offensichtlich eine richtig gute Form. Und Carapaz sieht ihn. Den Amerikaner. Immer noch keine Zuschauer hier zugelassen. 10 Kilometer vor dem Ziel. Rechts geht's hoch, links geht's runter. Ein paar Büsche, viel Wiesen, aber noch mehr graue und braune Steine. Das ist das Landschaftsbild hier, das sich den Fahrern bietet, die aber keinen Sinn dafür haben, was links und rechts von ihnen ist. Die vielleicht auch gar nicht so richtig registrieren, dass hier keine Zuschauer sind. Die sind jetzt hier voll am Anschlag. Am Ende dieser Königsetappe, der letzten großen Bergetappe dieser Frankreich-Rundfahrt. Jetzt auch das Feld um Pogacar, also die 4 Fahrer, dieses Quartett auf dem glatten Teil. Sie bekommen jetzt Gesellschaft von vorne von Jai Hindley. Der Australier war lange auch ganz vorne und kann jetzt noch mal vielleicht ein paar Kilometer helfen. für Remco Evenepoel. Die Frage ist, braucht der Belgier diese Hälfte Hilfe noch? Ich glaube nicht, aber er wird jetzt versuchen, dran zu bleiben, Hindley. Und dann kann die Evenepoel Platz 2 in der Gesamtwertung festigen. Rein ins Finale.
1: 9 Kilometer noch. Es ist immer noch ein Duell um den Etappensieg zwischen dem US-Amerikaner Sepp Kuss und dem wieder etwas näher kommenden Richard Carapaz. Dass Tadej Pogacar hier nochmal erfolgreich sein würde, eine Doublette schafft in Alpe d'Huez, das halte ich inzwischen für fast ausgeschlossen. Denn der Rückstand des Slowenen nach ganz vorn, 1 Minute 46. Und wir haben jetzt tatsächlich nochmal eine kurze Abfahrt für die nächsten 5 Kilometer bei Tempo 60, da kann man eigentlich nichts gut machen. Und dann auf den letzten 4 Kilometern diesen Abstand, also das kann ich mir nicht vorstellen. Aber Carapaz könnte noch herankommen an Sepp Kuss, der da gerade durch eine einsame Felslandschaft alleine den Sarenpass hinunterfährt. Und dann kommt er hier einmal an Alpe d'Huez vorbei. Dann geht es 3 steile Kilometer auf die Originalstrecke. Und bei Kilometer 4 dieses berühmten Kurses mit den 21 Kurven, bei Kilometer 4 vor dem Ziel, erreichen sie dann wieder die Strecke, die gestern gefahren wurde. Und da wird es dann wieder das Bad in der Menge geben, nachdem es jetzt sehr, sehr still war am Sarenpass. 15 Sekunden Unterschied zwischen Kuss und zwischen Carapaz. Und eine weitere Entscheidung ist gefallen, nämlich die um den 3. Platz. Denn Porsexas, der 19-jährige Franzose, hat mit seiner Mannschaft alles versucht. Aber die Kräfte des Youngsters haben dann am Ende doch nicht gereicht, um Isaac Del Toro nochmal zu attackieren. Im Gegenteil, er ist inzwischen zurückgefallen, fährt 1 Minute hinter dem Mexikaner, muss auch passen, dass er nicht noch einen Platz verliert und auf Platz 5 abrutscht. Und morgen gibt es ja auch noch eine Etappe. Also das scheint jetzt klar zu sein. Del Toro wird wohl 3. dieser Rundfahrt.
0: Und hört ihr es? Die Zuschauer sind zurück. Hier sind sie wieder erlaubt und sie jubeln gerade Richard Carapaz zu. Menschenspalier für den Ecuadorianer. 8,5 Kilometer vor dem Ziel geht der Mann im Bergtrikot nochmal aus dem Sattel. Es sind nur 13 Sekunden, die auch Sepp Kuss Vorsprung hat auf ihn. Auch viele Deutsche fahren, die ich jetzt hier sehe. Jetzt haben wir wieder das Alpe d'Huez-Bild, wie gestern, als es einen Menschenspalier 14 Kilometer lang gab. Bergauf über die 21 Serpentinen. Jetzt ist es ein bisschen breiter. Jetzt kommen die Absperrungen und links und rechts haben die Fahrer viel, viel Platz. Und Carapaz hält aber nur den Rückstand auf Kuss. Er kommt nicht näher. 14 Sekunden sind es immer noch auf den US-Amerikaner. Und von hinten kommt so langsam auch das Feld um Pogacar immerhin ein bisschen näher. Ein bisschen. Von 2 Minuten Rückstand sind sie auf 1,38 herangefahren. Und Holger, ich frage mal ganz kurz, ein Szenario, was sich eben schon mal aufgestellt hat. Klar, jetzt sind es nur noch 8 Kilometer. Aber kannst du dir vorstellen, dass Pogacar gleich erkennt, Del Toro ist 3. Daran ist nichts mehr zu rütteln. Jetzt kann ich es noch versuchen oder ist es jetzt zu spät?
1: Es ist zu spät. Ich glaube, es ist zu spät. Es gibt jetzt diese Abfahrt, über die wir gerade schon gesprochen haben, die mit den fetten Polstern, da wird es mal richtig schnell und da wird er nichts gut fahren können. Und mit 1,30 gegen Sepp Kuss, der 1 Kilometer ist nochmal steil, aber oben im Ort kann der Amerikaner, glaube ich, auch ganz gut treten. Allerdings, wenn sie Motorpacing bekommen, wie jetzt gerade durch ein Kameramotorrad, dann wird es natürlich ein bisschen anders, denn jetzt gerade hier an dieser Stelle, wo es ein bisschen berghoch geht, ist der Windschatten ja doch schon erheblich. Ich staune, wie nahe man da so dran fährt. Und ich halte Tadej Pogacar für einen extrem fairen und ehrlichen Sportler. Und wenn er einmal gesagt hat, er fährt heute für Del Toro, dann doch wieder so einen Alleingang zu machen. Ich weiß nicht, ob er sich damit wohlfühlt.
0: Aber hat er ja gemacht. Er ist ja für Del Toro gefahren. Das Ziel ist erreicht. UAE wird mit 2 Männern morgen auf dem Podium stehen. Und jetzt liegt er ja immer noch, ich will nicht sagen auf dem Teller, der Etappensieg. Aber er ist zumindest noch so da, dass er versuchen kann, ranzukommen.
1: Ja, jetzt wird es immer weniger, 1,27. Kuss ist jetzt, glaube ich, in dieser Abfahrt langsam drin. Und jetzt allerdings kommt etwas, was die ganze Geschichte ändert. Denn das ist natürlich bitter. Ist er gestürzt? Ich glaube, er ist gestürzt. Wenn man hinten rechts an der Hose am Oberschenkel schaut, dann ist er wahrscheinlich in dieser schnellen Abfahrt hier direkt an Alpe d'Huez vorbei. Wenn er jetzt nach rechts schaut, dann sieht er das Ziel. Das ist bitter, aber er hat noch 7 Kilometer. Wir haben noch kein Bild gesehen. Richard Carapaz kommt ihm jetzt natürlich nahe und das ändert es natürlich. Also wenn er da 20 Sekunden verloren hat, dann sieht es ein bisschen anders aus. Die Kurven sind scharf, da muss es an irgendeiner Stelle gesessen sein. Hier sieht man rechts so ein bisschen Sand vor den Banden, die da aufgebaut sind. Oh, das wäre natürlich total bitter, wenn er sich dabei auch noch wehgetan hat. Aber manchmal gibt es ja so einen Adrenalinschub, dass er jetzt sagt, jetzt erst recht. Also das ist jetzt die Abfahrt hinunter und dann der steile Kilometer. Sehr viel hat sich nicht geändert. Wenn wenn die Zeitangaben stimmen, hat er immer noch 13 Sekunden vor Carapaz und 1,25 vor der Pogacar-Gruppe. So schnell erreichen ja die Nachrichten auch die anderen Fahrer nicht, auch wenn das schnell durchgefunkt wird. Wir sind oft genug hier ohne Funknetz unterwegs. Auf dem Saren, glaube ich, gab es gar keine Funkverbindung, kann ich mir nicht vorstellen. Und jetzt sind sie erst wieder eingetaucht. Da vorne fährt Sepp Kuss. Schau nochmal. Ja, ja, sind liegt, ich glaube, hier, ja, genau, es sind 5 Sekunden nur noch. Also Carapaz ist dran. Die Abstände haben nicht gestimmt. Wir haben immer noch keine Auflösung bekommen davon, was da eigentlich wirklich
2: passiert ist. Schreck.
1: Und jetzt stürzt er nochmal, Sepp Kuss. Jetzt genau an der Stelle und Carapaz zieht an ihm vorbei. Und was für ein bitterer Moment.
0: Er wäre fast den Abgrund runtergestürzt. Es geht steil nach unten links und da sind Netze aufgespannt, um genau das zu verhindern. Und an genau so einer Stelle rutscht Sepp Kuss über diese kleine Betonbalustrade. Ein großer Schreckmoment. Was hätte das für fatale Folgen haben können?
1: Ist ein Netz.
0: Ein Netz ist da gespannt. Aber ein Meter weiter nicht mehr.
1: Ja, ein Meter
0: was für ein Glück. Es geht hier um Leben und Tod, das müssen wir sagen. Sepp, ja, wirklich.
1: Bei
0: Sepp Kuss ist hier einer Katastrophe um Zentimeter entgangen.
1: Ja, guck mal da, genau an der Stelle geht es wirklich ganz, ganz tief nach unten. Zu viel Risiko, definitiv zu viel Risiko. Er wollte das wettmachen, was davor passiert ist, was wir noch nicht wieder gesehen haben, aber wahrscheinlich auch ein Sturz war. Und jetzt ist Richard Carapaz vorn und zwar mit 1:10 vor der Gruppe um Tadej Pogacar. Also Alpe d'Huez schreibt mal wieder Geschichten, obwohl wir noch gar nicht auf dem Originalkurs sind. Sepp Kuss ist wieder auf dem Rad, angeblich nur 90 Meter hinter Carapaz. Und ich sag mal eins, man kennt ja die Zuschauer hier. Ich weiß, wem jetzt die Herzen gehören für die letzten 4 Kilometer. Und gleich ist die Abfahrt auch bewältigt. Unten, das kennen wir, gibt es jetzt eine scharfe Rechtskurve. Dann biegen sie auf den Originalparcours ein und dann geht es eben noch mal ein Stückchen berghoch. Aber was für ein Drama, was wir hier erleben rund um diese Etappenentscheidung mit wahrscheinlich 2 Stürzen. Jetzt kommen auch die Favoriten an der Stelle vorbei. Und ich glaube, wenn sie irgendwas durchgefunkt haben, dann nicht, passt mal auf, ihr fahrt um den Etappensieg, sondern passt mal auf, dass ihr nicht zu schnell seid.
0: Wahnsinn, mir ist das Herz fast stehen geblieben. Ich merke es, wie es pocht. Ein unglaublicher Moment. Tiefes Durchatmen auch hier im Ziel. Ich habe das Gefühl, es ist sehr ruhig geworden hier in dem Moment, weil alle den Atem angehalten haben. Und wer nicht aus dem Ecuador kommt, der wird jetzt Sepp Kuss die Daumen drücken. Aber ich habe einfach nur das Gefühl, gut, dass er heil irgendwie im Ziel ankommt. Es ist ein Drama um den US-Amerikaner. Natürlich auch für diese Mannschaft, die dem Etappensieg, dem lang ersehnten, so nah war. Und jetzt stürmt hier Carapaz rein auf die letzten 4 Kilometer. Jetzt ist er wieder auf der Strecke, auf der wir auch gestern gefahren sind, auf dem die Fahrer ganz viele Zuschauer wieder links und rechts haben, allerdings hinter Absperrgittern. Und Kuss kämpft. 7 Sekunden hat er noch Rückstand auf Richard Carapaz.
1: Durch diese Stürze.
0: Er hat jetzt noch mal einen Antritt aus dem Sattel herausgenommen und geht die letzten 4 Kilometer auch an. Auch er jetzt auf diesem Bereich, dem abgesperrten, auf dem die Zuschauer wieder stehen. Sepp Kuss, lange hat er geführt und er ist 2-mal gestürzt und 1-mal wäre er, und das müssen wir noch mal so deutlich sagen, beinahe in den Abgrund gestürzt. Ich übertreibe mit keiner Silbe. Sepp Kuss ist in einer Kurve in der Abfahrt gestürzt. Auf der Balustrade, die aus Beton ist, etwa 1/2 Meter hoch lang gerutscht. Noch abgesichert durch ein Netz, was dahinter gespannt war. Aber 50 Zentimeter weiter war das Netz vorbei. Dann wäre es steil nach unten gegangen und Sepp Kuss, es ist nicht auszudenken, was hier hätte passieren können an diesem Tag. Und hätten wir über ganz andere Sachen gesprochen, als über einen tapfer kämpfenden Richard Carapaz, der hier wirklich extrem viel leistet. Ganz, ganz stark, was der Ecuadorianer macht. So sehr er das verdient hätte, so sehr wir es ihm gönnen würden für seinen großen Einsatz in den vergangenen Tagen. Er hat das Bergtrikot sich gesichert. Aber dieser Sieg heute wäre eigentlich auf den Schultern von Sepp Kuss gelandet, der durch 2 Stürze im Zielbereich oder kurz vor dem Ziel noch einmal ausgebremst wurde. 3 Kilometer jetzt noch für Richard Carapaz, für den Ecuadorianer, bei 12 Sekunden Vorsprung auf Sepp Kuss und 1:08 auf die Gruppe rund um Tadej Pogacar. Aber die Blicke gehen natürlich jetzt vor allem auch vorne auf den Ecuadorianer. Hände hoch für all diejenigen, die ihn hier heute als Etappensieger getippt haben. Das ist ja Wahnsinn, was der Ecuadorianer macht. Unglaublich. Jetzt geht er nochmal raus aus dem Sattel, ist auf den letzten 3 Kilometern und Sepp Kuss sieht ihn. Er ist noch da, er ist noch im Rennen, aber wie viel Kraft, wie viel mentale Stärke nach diesen Schreckmomenten stecken jetzt noch in ihm. Ein Drama um den US-Amerikaner, der alles versucht hat hier, um die Bilanz des Wismar-Teams aufzupolieren, die gebeutelt war vom Aus, vom frühen Aus des Kapitäns Jonas Winneger, der verletzt aufgeben musste. Und das Wort Sturz schwebt über diesem Team, denn Sepp Kuss hat es heute 2-mal erwischt und damit hat er den Etappensieg wahrscheinlich aus der Hand gegeben. Vorne Carapaz, 3 Kilometer vor dem Ziel, 1 Minute Vorsprung auf Tadej Pogacar, auf dessen Teamkollegen Isaac Del Toro auf Remco Evenepoel. Das sind die drei auf dem Treppchen. Pogacar vor Evenepoel und Del Toro. Martinez ist auch noch dabei und der Gesamtvierte, Paul Sexas, verliert hier heute und muss jetzt sogar noch um Platz 4 kämpfen. Das ist unglaublich spannend. Drama pur am vorletzten Tag der diesjährigen Tour de France. Rein auf die letzten Kilometer mit Holger.
1: Eine ganz ungewöhnliche Etappe in jeder Hinsicht, die wir hier erleben. Natürlich, weil sie die schwerste ist, dieser Tour de France mit 5500 Höhenmetern. Natürlich, weil es gerade über den Sarenpass ging, ohne Zuschauer oben und es so total ruhig war, so anders als gestern. Und weil wir einen dramatischen Kampf um den Etappensieg erleben zwischen dieses Duell zwischen Richard Carapaz aus Ecuador und zwischen Sepp Kuss aus den USA. Der Amerikaner führte mit 20 Sekunden Vorsprung, als er offenbar zweimal gestürzt ist. Vom ersten Mal gab es keine hundertprozentige Auflösung. Da war er rechts an der Bande. Beim zweiten Mal ist er viel zu schnell gefahren, um diesen Fauxpas wieder gut zu machen, etwas Zeit aufzuholen in der Abfahrt und hatte da Glück, dass gerade noch ein Fangnetz war, sonst wäre er in die Schlucht hinuntergestürzt. Und jetzt fährt er 15 Sekunden hinter Richard Carapaz, da sie den Ortseingang von Alpe d'Huez erreicht haben. Und dahinter macht Tadej Pogacar Dinge. Nein, heute nicht als Solist unterwegs, sondern wenn er ankündigt, er fährt heute zugunsten seines Teamkollegen Isaac Del Toro, dann setzt er das auch in die Tat um. Er könnte in Richtung Etappensieg ja noch unterwegs sein, bei einem Abstand von nicht einmal einer Minute nach vorn, aber er wartet auf Del Toro, setzt sich komplett ein für den jungen Mexikaner und das wird auch von Erfolg gekrönt sein, denn Isaac Del Toro wird sein weißes Trikot erfolgreich verteidigen. Er wird auch der Dritte sein in der Gesamtwertung und die beiden fahren jetzt miteinander und agieren auch nicht als Remco Evenepoel, wie gestern, auf dem Weg hinauf zum Zielstrich hier in Alpe d'Huez angreift. Der Kapitän der Red Bull-Mannschaft, der ja auch nicht mehr die Unterstützung oder die Co-Kapitänsrolle von Florian Lipowitz genießen kann, sondern auf sich allein gestellt war, hat heute allerdings Helfer am Berg gehabt. Sie haben das mannschaftlich wirklich gut gemacht. Dieses deutsche Team hat sehr, sehr gut agiert und wird wahrscheinlich belohnt mit dem zweiten Platz in der Gesamtwertung, denn viel kann jetzt nicht mehr passieren. Richard Carapaz ist noch 2 Kilometer vom Ziel entfernt. Ihm fällt es deutlich, deutlich schwerer als gestern Tadej Pogacar. Und wer weiß, was noch passiert. Denn Remco Evenepoel liegt nur noch 47 Sekunden zurück. 2 Kilometer können sehr lang werden. Es ist hier oben nicht mehr steil. Er wird noch etwa, wenn er in dem Tempo fährt, dauert es noch 3 Minuten, bis er da ist. Und man kann Remco Evenepoel vieles zutrauen. Nur ich glaube, Tadej Pogacar von hinten wird nicht mehr kommen. Und was ist mit Sepp Kuss? Gezeichnet vom Schock dieser beiden Momente, wo er tatsächlich beim zweiten Mal zumindest sehr nah am Abgrund war, der US-Amerikaner, der schon eine Tour de France-Etappe für sich entschieden hat. Das ist schon ein paar Jahre her. Das war in Andorra und hinter ihm ist schon Remco Evenepoel aufgetaucht. Wenn der wittert, dass er in Alpe d'Huez noch gewinnen kann, dann kann auch noch können ganz verrückte Dinge hier in den letzten Minuten passieren. Es ist so ganz anders als gestern, weil wir jetzt nicht mehr so viele Zuschauer hier oben haben. Die waren noch teilweise am Galibier und weil gestern ein Tadej Pogacar hier geradezu hoch geflogen ist und jetzt längst im Ziel gewesen wäre, aber er hat rausgenommen und Carapaz ist offensichtlich erschöpft und quält sich jetzt dem Ziel entgegen. Richard Carapaz hat vor drei, vier Jahren das Bergtrikot schon einmal gewonnen, das wird er jetzt auch schaffen und er war im selben Jahr, vor 5 Jahren war es sogar, war er auch Gesamtdritter und im selben Jahr, das war sein großes Jahr, Olympiasieger in Tokio und jetzt hat er hier vor 2 Tagen eine Etappe gewonnen und der Mann hat das Bergtrikot sicher, so stark ist er hier gefahren und er wird es dann morgen in Paris bekommen. Übrigens, das kann ich kurz noch sagen, bevor Carapaz hier auf den letzten Kilometer kommt. Es wird eine etwas andere Etappe nach Paris geben, weil die Sicherheitskräfte alle gebraucht werden für die heftigen Waldbrände im Südwesten Frankreichs. Deswegen gibt es morgen eine verkürzte Etappe. Das Spektakel am Montmartre und rund um die Champs-Élysées wird stattfinden, aber keine Einfahrt in Paris. Es wird reduziert werden auf die letzten 8 Runden in Paris, die letzten etwa 90 Kilometer. Das ist auch ein sehr, sehr spezieller Moment. Und sehr, sehr speziell ist das, was Sepp Kuss erfahren hat. Wo fährt er jetzt? Wie sind die Abstände, da es auf den letzten Kilometer geht? Richard Carapaz, das sieht noch relativ kräftig aus. Schafft er hier den nächsten Etappensieg, dann wäre er natürlich eine ganz große Nummer in dieser letzten Woche. 24 Sekunden vor Sepp Kuss, das ist nicht das Thema, aber Remco Evenepoel, jetzt sind es angeblich wieder 42 Sekunden, hat sich der Belgier da so ein bisschen übernommen beim Versuch, tatsächlich nochmal hinzukommen zu Richard Carapaz. Und 55 Sekunden sind es dann zu den beiden beiden aus der Emirates-Mannschaft zu Tadej Pogacar und zu Isaac Del Toro. Und bevor wir gleich Richard Carapaz auf den letzten Metern begleiten, kann man sozusagen einen Strich machen unter die Gesamtwertung. Es ist ja nicht mehr so, dass das gelbe Trikot nicht attackiert wird in Paris. Seit der Kurs anders ist, ist das natürlich möglich. Aber die Abstände sind so groß, dass das Podium jetzt wohl feststeht mit Tadej Pogacar. Sein Vorsprung wird rund 7 Minuten betragen auf Remco Evenepoel aus Belgien, aus der Red Bull-Mannschaft. Und der dritte Platz wird an Isaac Del Toro gehen aus Mexiko. Denn der junge Franzose Paul Sexas, der 19-Jährige, ist zwar über sich hinausgewachsen mit 19 Jahren. Sie haben auch mannschaftlich hart gearbeitet, um vielleicht doch noch das weiße Trikot in Platz 3 zu erobern. Aber es hat letztlich nicht geklappt, nicht gereicht. Sie haben alles riskiert. Sexas ist zurückgefallen und wird versuchen, den vierten Platz zumindest zu verteidigen. Als 19-Jähriger ist das natürlich trotzdem ein sensationelles Resultat. Es bleibt aber weiter ohne französischen Etappensieg, denn das ist auch klar, Carapaz wird hier gewinnen. Er wird gleich um die allerletzte Kurve fahren. Das wäre erst das dritte Mal in der 113-jährigen Geschichte der Tour de France, dass kein Franzose einen Tagessieg schafft. 1926 und 99 war das der Fall. Und trotzdem genießen sie jetzt hier Richard Carapaz. 200 Meter vor dem Ziel ist diese letzte Kurve, die er jetzt genommen hat. Und jetzt sehen auch alle ihn hier vom Zielstrich aus, den Mann im Bergtrikot aus Ecuador. Den Giro d'Italia hat er gewonnen, Olympiasieger ist er geworden, Dritter der Tour de France war er. Jetzt hat er das Bergtrikot und jetzt schafft er einen Etappensieg in Alpe d'Huez. Schaut sich nochmal um über die Schulter, strahlt übers ganze Gesicht auf den letzten Metern. Trikot zugezogen, dieses Bergtrikot, klopft sich auf die Schulter, Faust nach oben. Der Etappensieger heißt Richard Carapaz.
0: Was war ein Finale? Wir gucken auf Platz 2. Sepp Kuss vor Remco Evenepoel. Die beiden gehen hier auf die letzten 100 Meter beide aus dem Sattel heraus, fahren ganz rechts auf der Straße. Bin ich sicher, ob Evenepoel weiß, was da dem Kontrahenten widerfahren ist. Dann würde er vielleicht nicht mehr vorbeisprinten, aber er tut es. Evenepoel holt sich Platz 2 unter dem Applaus vieler Zuschauer hier im Ziel. Natürlich links und rechts ganz viele Menschen, die an die Banden klopfen. Und ist Zweiter geworden in Alpe d'Huez. Und jetzt kommt Sepp Kuss, der US-Amerikaner. Ich möchte sagen, der Sieger der Herzen, nach dem, was ihm widerfahren ist. Großer Schockmoment mit seinem Sturz am Rande des Abgrunds. Und jetzt kommt der Toursieger, der große Moment. Tadej Pogacar, der Mann im gelben Trikot, klopft seinem Kollegen Isaac Del Toro nochmal auf den weißen Helm. Er hat das Ziel erreicht. 5. Tour de France Gesamtsieg. Platz 3 in der Gesamtwertung für den Mexikaner Del Toro. Die Mannschaft zweimal morgen in Paris auf dem Treppchen. 5 Etappensiege für Pogacar, 1 für Del Toro. Jetzt umarmen sie sich und Arm und beide Finger nach oben. Wie ein Stier formen sie die beiden Zeigefinger jeweils zu den Hörnern oberhalb des Helms. Fahren sie über den Zielstrich. Lenny Martinez dahinter der Nächste. Was für ein Bild. Pogacar hilft Del Toro, dem Youngster aus Mexiko, aufs Treppchen bei der Tour. Gewinnt selbst und ganz vorne feiert Richard Carapaz, der Ecuadorianer, im Bergtrikot, das er heute auch gesichert hat, vor Remco Evenepoel und dem großen Unglücksrahmen des Tages vor Sepp Kuss. Das war die 20. die Königsetappe dieser Tour, über die wir sprechen müssen. Es gibt so viel zu besprechen. 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Bis später.
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